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1: Mit Hannelore Plunger, einen schönen guten Morgen. Die dritte Hitzewelle in diesem Jahr hat begonnen. Dieses Mal sind die Temperaturen etwas niedriger, die Schwüle geringer und Tropennächte gibt es etwas weniger. Vertretungen der Gemeinden, der Arbeitsgruppe und des Landes Südtirol haben gestern in Bozen über die Verkehrssteuerung am Gröner Joch beraten. Die Arbeitsgruppe stellte dabei einen Konzeptentwurf für die Einrichtung einer UNESCO-territorialen verkehrsberuhigten Zone am Gröner Joch vor. Nach dem Protest zweier Bauarbeiter auf einem Kran in St. Ziegen und bei Kirns wegen ausstehender Lohnzahlungen haben die Beschäftigten eine Vorauszahlung auf ihre offenen Gehälter erhalten. Die Gewerkschaft hatte unmittelbar nach dem Vorfall Kontakt mit den beiden ägyptischen Arbeitern aufgenommen und eine Lösung des Konflikts angestrebt. Zum Sport. Frankreich steht im Halbfinale der Fußball-WM. Die Franzosen setzten sich im Viertelfinale mit 2:0 gegen Marokko durch. Mehr dazu in 30 Minuten. Und nun zum Wetter. Am Vormittag ist es sehr sonnig. Am Nachmittag bzw. am Abend kann man ein Gewitter nicht ganz ausschließen. Am wahrscheinlichsten im Süden. Es bleibt heiß mit Höchstwerten zwischen 26 und 34 Grad. Die Temperaturen zurzeit in Lana 19 Grad, Doblach 10, Wolkenstein 11 und Pfalz 13 Grad.
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2: Jetzt in der Früh zum Freitagmorgen. Es ist 6:30. Wer gerade jetzt in der Früh schon unterwegs ist in Richtung Finchgau, Achtung auf der Töll, da heißt es nämlich vor dem zweiten Tunnel aufpassen. Da steht nämlich jetzt in der Früh schon ein Sattelschlepper direkt auf der Straße. Ansonsten aktuell alles gut. Größere Staus oder Störungen haben wir aktuell keine. Da kommen wir gut rein in den Freitag.
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2: Zum Losstarten direkt schon mal in der Früh die wichtigsten Infos mitgenommen, nämlich um 6:30 mit den Schlagzeilen, direkt aus der schnellsten Redaktion mit Hannelore Plunger heute. Ja, und genau so machen wir weiter. Ja, mit dem besten Mix natürlich auch musikalisch. Es gibt eine Kleinigkeit zu gewinnen und wir haben eigentlich richtig viel vor eigentlich für den heutigen Freitag, ja, um euch da gemeinsam in der Früh so richtig wach zu machen. Schön, dass ihr da seid. Das ist der 10. Juli. Mit Simon Wallner am Mikro. Morgen!

Elton John im Mix mit Britney Spears. Hold me closer. Einen schönen guten Morgen. Ja, der Meteorologe des Landes, der hat es gestern, also Dieter Peterlin, der hat es gestern auf Twitter, ehemals Twitter, mittlerweile Ex, ja, da hat er nämlich gepostet, die dritte Hitzewelle des Jahres, die ist da. Und was soll ich euch sagen? Das merkt man. Ja, Südtirol steckt schon mittendrin. Und auch wenn es viele sagen, diese Hitzewelle ist jetzt die sympathischere, sprich nicht so drückend heiß, nach einer 10-tägigen Pause, und das ist Fakt, kehren die 35 Grad auf jeden Fall einmal zurück. Damit beginnt die dritte Hitzewelle des Jahres. Vorerst fällt sie aber tatsächlich nicht so extrem aus wie die letzten. Ja, da gab es in Südtirol Temperaturen bis zu 37 Grad im Schatten. In anderen Ländern und Regionen Italiens, da wurden bis zu 40 Grad gemessen und die 40er-Schwelle überschritten. Dieses Mal sind die Temperaturen etwas niedriger, die Schwüle geringer und die Tropennächte, ja, die gäbe es auch etwas weniger. So zumindest die Voraussage für die nächsten Tage. Die Betonung liegt auf dem kleinen Wörtchen etwas weniger. Ja, denn schon am gestrigen Donnerstag, da lag die Höchsttemperatur in Bozen bei 35,3 Grad und damit, ja, war einmal mehr Bozen einer der heißesten Orte Italiens und der heißeste Ort in Südtirol. Die ersten kleine Hitzewelle heuer, die begann, wenn wir uns da erinnern, am 25. Mai. Die Temperaturen stiegen noch im Frühling eben ebenfalls auf über 35 Grad. Die zweite Hitzewelle hat dann eben vor, ja, weniger als einem Monat fest im Griff behalten mit bis zu 37 Grad und keine 10 Tage ist es jetzt her und die dritte, die hält uns schon in Atem sozusagen. Wie lange sie jetzt bleibt, das ist ebenfalls noch relativ schwierig vorherzusagen. Einmal ganz sicher bis inklusive Wochenende bleibt es ja weiterhin so. Nämlich die weiteren Entwicklungen auch bis zum Montag und Dienstag zeigen da weiter 35 Grad an Höchstwerten und das beinahe täglich. Ein bisschen Abkühlung kann mit den ein oder anderen punktuellen Gewittern natürlich immer mit dabei sein. So zum Beispiel ja schon morgen dann zum Samstag. Am Nachmittag entwickeln sich immer mal wieder ein paar Gewitter, ähnlich auch zum Sonntag, wenn auch der dann wieder eher als stabiler anzusehen ist.

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1: Auch heute zum Freitag. Was kann man denn da erwarten? Strahlend, wunderbar, sonniger und jetzt in der Früh auch wolkenloser Tag. Dementsprechend freier Blick auch in Richtung Sterne.
0: Widder.
1: Nach anstrengender Arbeit habt ihr jetzt auch die Belohnung verdient, liebe Widder. Genießt jetzt vor allem das Wochenende.
0: Stier.
1: Jupiter stimmt euch positiv auf das Wochenende ein. Es ist alles erlaubt, was das so Freude bereitet.
0: Zwilling.
1: Keine faulen Kompromisse schließen. Eine schnelle, aber halbgare Lösung sorgt meist dann vor allem später raus für Frust.
0: Krebs.
1: Singles, denen winkt heute eine aufregende Bekanntschaft. Die erleben die Faszination aus Neuem und auch schon Bekannten.
0: Löwe.
1: Ihr geht jetzt unter der aktuellen Sternenkonstellation auf Aufgaben motiviert und energisch zu. Das sind gute Grundlagen, um auch einen erfolgreichen Freitag heute noch abzuliefern.
0: Jungfrau.
1: Gebt nicht bei den kleinsten Dingen jetzt schon sofort auf. Damit vergiften die Jungfrauen jetzt nur die Atmosphäre. Eher mal durchschnaufen und die volle Motivation für die neue Woche dann parat legen.
0: Waage.
1: Der Liebesstern, der ist jetzt bei den Wagen hoch im Kurs. Ihr habt da tatsächlich ein sehr glückliches Händchen.
0: Skorpion.
1: Die Finanzen, die sollten jetzt, auch wenn die Temperaturen hochgehen, mit kühlem Kopf verwaltet werden. Andernfalls stehen da bald schon sehr, sehr heiße Tage, vor allem rund um Geldsorgen für euch.
0: Schütze.
1: Eure Nerven, die müssen auch dringend zur Ruhe kommen, liebe Schützen. Stress nach Möglichkeit vermeiden. Stress und Wochenende passt sowieso nicht zusammen.
0: Steinbock.
1: Lasst euch jetzt nicht vorschreiben, wie ihr vorgehen sollt. Ihr habt ja eigentlich alles im Griff und wisst ja auch, wie es richtig ginge.
0: Wassermann.
1: Da heißt es jetzt auch bei der Karriere, da läuft alles nach Plan, aber die Freizeit, die sollte jetzt dimensioniert werden. Manchmal muss halt auch die ein oder andere Überstunde angehängt werden.
0: Fisch.
1: Und bei den Fischen, niemand verlangt Übermenschliches, aber die Pflicht, die gehört halt getan.
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1: In 9 Minuten, 7 Uhr.

0: der Black Rose, da rocken wir euch richtig rein heute zum Freitagmorgen. Und da geht's musikalisch auch richtig, ja, genau mit diesem Schwung, sympathisch weiter.
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0: top informiert zur vollen Stunde. Freitag, das ist der 10. Juli.
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2: Irans oberster Führer Khamenei beerdigt. Dritte Hitzewelle in Südtirol hat begonnen. Das Wetter heute meist sonnig.
1: Redakteurin im Studio Hannelore Plunger.
2: Einen schönen guten Morgen. Mehr als 4 Monate nach seiner Tötung ist Irans früherer oberster Führer Ayatollah Ali Khamenei beerdigt worden. Die Trauerzeremonien laufen bereits seit rund einer Woche. Nach staatlichen Angaben nahmen im Iran Millionen Menschen teil. Khamenei war Ende Februar durch einen israelischen Luftangriff getötet worden. Neues Staatsoberhaupt ist sein Sohn Mojtaba Khamenei, der bei dem Angriff iranischen Angaben zufolge verletzt wurde. Seitdem ist er nicht mehr in der Öffentlichkeit gesehen worden. Bei einem schweren Waldbrand sind im Süden Spaniens mindestens 12 Menschen ums Leben gekommen. Das teilte der Notdienst der Region Andalusien mit. Einige der Opfer wurden demnach in ihren Fahrzeugen gefunden. Rund 150 Feuerwehrleute waren im Einsatz. Der Brand war gestern 300 Kilometer nordöstlich von Malaga ausgebrochen. Der regionale Gesundheitsminister Sanz sprach von einer beispiellosen Tragödie. Ursache für das verheerende Feuer war vermutlich eine abgerissene Stromleitung. In Spanien wüten derzeit mehrere Waldbrände. Auch in Frankreich und Portugal sind schwere Waldbrände ausgebrochen. Die Beschäftigten von Volkswagen wissen immer noch nicht, wie es mit ihren Jobs weitergeht. Nach der Sitzung des Aufsichtsrats wurden keine konkreten Schritte zur Stellenstreichung oder der Schließung von Werken mitgeteilt. Verschiedene Medien berichteten zuvor, dass etwa 100.000 Jobs bei VW auf der Kippe stehen. In einem Statement des Aufsichtsrats vom späten Abend ist die Rede davon, dass der Autobauer seine Modellpalette nahezu halbieren will, also künftig weniger verschiedene Fahrzeugtypen bauen wird. Die dritte Hitzewelle in diesem Jahr hat begonnen. Nach 10 Tagen Pause kehrt die Hitze nach Südtirol zurück. Dieses Mal sind die Temperaturen etwas niedriger, die Schwüle geringer und Tropennächte gibt es etwas weniger. Bozen war gestern mit 35,3 Grad einmal wieder der heißeste Ort in Südtirol. Wie lange die dritte Hitzewelle anhält, ist noch nicht abzusehen. Vertretungen der Gemeinden, der Arbeitsgruppe und des Landes Südtirol haben gestern in Bozen über die Verkehrssteuerung am Grüner Joch beraten. Die Arbeitsgruppe stellte dabei einen Konzeptentwurf für die Einrichtung einer UNESCO-territorialen verkehrsberuhigten Zone am Grüner Joch vor. In einem nächsten Schritt sollen die Gemeinden der beiden Täler den Entwurf zu einem detaillierten Projekt ausarbeiten. Dieses soll die Grundlage für die geplante Testphase im Herbst bilden. Nach dem Protest zweier Bauarbeiter auf einem Kran in St. Siegen und bei Kirns wegen ausstehender Lohnzahlungen haben die Beschäftigten eine Vorauszahlung auf ihre offenen Gehälter erhalten. Die Gewerkschaft hatte unmittelbar nach dem Vorfall Kontakt mit den beiden ägyptischen Arbeitern aufgenommen und eine Lösung des Konflikts angestrebt. Das Unternehmen zeigte sich bereit, das Problem zu beheben. Zudem übernahm der Arbeitgeber die Kosten für die Unterbringung der Arbeiter in einem Hotel nahe der Baustelle. Die Gewerkschaft will die Weiterentwicklung des Falls gemeinsam mit dem Arbeitsinspektorat verfolgen.
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2: Frankreich steht im Halbfinale der Fußball-Weltmeisterschaft. Die Franzosen setzten sich im Viertelfinale mit 2:0 gegen Marokko durch. Die Tore schossen Mbappé in der 60. und Dembélé in der 66. Minute. Nach diesem Spiel führen sowohl Mbappé als auch Lionel Messi aus Argentinien die Torschützenliste an. Beide haben jeweils 8 Tore in dieser WM geschossen. Frankreich trifft im Halbfinale auf den Sieger des Duells zwischen Spanien und Belgien.
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2: Das waren die aktuellen Themen zur Stunde.
0: Und zur folgenden Stunde, da blicken wir heute in der Früh natürlich auch noch rein. Ja, in diese dritte Hitzewelle. Mit den Aussichten. Und unserem Meteorologen Dieter Petterlin.
3: Einen schönen guten Morgen. Wir sind am Beginn der dritten Hitzewelle in diesem Jahr mit nun mehreren Tagen hintereinander bis knapp 35 Grad. Der Hitzeschwerpunkt trifft auch diesmal Westeuropa, Spanien und besonders Frankreich, schon wieder hier über 40 Grad. Bei uns zum Glück etwas gemäßigter das Ganze und vorerst zumindest auch nicht so schwül, nicht so unangenehm wie noch bei der letzten Hitzewelle. Heute gibt es jedenfalls wieder viel Sonne, aber am Nachmittag werden die Quellwolken größer und dann ist auch ein Gewitter nicht mehr ganz ausgeschlossen, am wahrscheinlichsten Richtung Süden. Morgen auch sonnig und am Nachmittag erhöhte Gewitterneigung wieder, nicht verbreitet, aber stellenweise kann es nass werden. Am Sonntag dann stabiler, sonniger und eben heiß mit bis zu 35 Grad und auch in der nächsten Woche ist keine wesentliche Änderung in Sicht. Zum Abschluss die Temperaturen von 7 Uhr in Bozen und Auer 20 Grad, in Meran und Schlanders 17, in Brixen 16, in Sterzing und am Brenner 12 Grad, in Bruneck und Doblach 10, auf der Blose in 2500 Metern 8 Grad und Nordwestwind mit 15 km/h. Innsbruck 16, Lienz 13 und Trient meldet uns 22 Grad.
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4: Guten Morgen wünscht Daniel Hofer aus der Landesverkehrsmeldezentrale. Auf der Finchgauer Staatsstraße zwischen Forst und Döll steht im Tunnel ein defekter LKW. Rechnen Sie mit Verzögerungen. Einbahnregelungen wegen Arbeiten gibt es unter anderem auf der Mendelbachstraße unterhalb des Passes, auf der Brenner Staatsstraße nördlich von Weidburg sowie nördlich von Farn, auf der Jaufenbachstraße unterhalb des Passes auf Sterzinger Seite, auf der Grüner Jochstraße oberhalb von Plan de Galba, auf der Grüner Staatsstraße zwischen Weidburg und Pontives bei Brembach, auf der Landesstraße Kastelroth-St. Ulrich oberhalb von Runkalitsch und auf der Gardataler Staatsstraße bei Zwischenwasser. Die Landesstraße Royental ist zwischen Gieren und Royen von 7 bis 12 und von 13 bis 17 Uhr wegen Fräs- und Asphaltierungsarbeiten gesperrt. Und auch die Landesstraße zwischen Gummer und Welschnofen ist von 8 bis 18 Uhr wegen Arbeiten gesperrt. Umleitung über die Eggenthaler Staatsstraße. Gute und sichere Fahrt.
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0: Schönes Aufstehen, Südtirol, und einen schönen guten Morgen. Top informiert. Sagen wir schon mal, jetzt um 8 Minuten nach 7. Hier ist die Morgenshow mit allem, was dazugehört. Heute zum Start rein in den Freitagmorgen. Wir genießen definitiv die Summer Days mit Milo. Und dem mögst du zu? Michael Schulte. Guten Morgen.

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1: Zum heutigen Freitagmorgen um 7:15. Auch da sind wir natürlich immer up to date und sprechen da weiterhin über die Hitzen, die uns da auch in den nächsten Tagen wieder belasten werden. Aber es geht da nicht immer nur um die Temperatur in diesen Tagen. Die Ferienzeit, die bedeutet für viele Menschen Sonnenerholung und unbeschwerte Tage. Doch nicht alle erleben diese Zeit so leicht, so locker und zum Beispiel auch so fröhlich. Gerade in den Sommerpausen, wenn gewohnte Strukturen zum Beispiel wegfallen, da können Einsamkeit, Ängste und persönliche Krisen auch besonders spürbar werden. Alle sind irgendwie im Urlaub, nur man selber irgendwie nicht, weil man es sich zum Beispiel nicht leisten kann. Genau dann ist es wichtig, aber nicht allein zu bleiben, sondern sich jemand anzuvertrauen. Die Caritas Telefonseelsorge ist nämlich auch im Sommer rund um die Uhr erreichbar. Am Telefon, per Mail oder eben auch im Online-Chat. Ganz niederschwellig.
2: Damit diese drei Dienste gut abgedeckt werden können, haben wir Freiwillige, die sich bereit erklären, ihre Zeit zur Verfügung zu stellen, für andere da zu sein. Sie wurden eigens dafür ausgebildet, eben am Telefon, über Mail und im Chat für die Menschen da zu sein. Es sind Menschen, die ihre Zeit zur Verfügung stellen, ihr Herzblut geben, bereit sind, mit anderen ein Stück weit den Weg zu gehen.
1: So Brigitte Hoffmann, Leiterin der Caritas Telefonseelsorge. Vor allem mit der Mail- und Chatberatung will sich die Caritas an die Möglichkeiten der heutigen Zeit auch anpassen. Aber auch das Telefon ist und bleibt nach wie vor ein wichtiger Kommunikationsweg.
2: Unter der Nummer 0471 052 052 sind wir Tag und Nacht erreichbar. Aber auch die Mailberatung kann rund um die Uhr in Anspruch genommen werden. Dort muss man einmalig einen Account erstellen und kann dann mit einem Mailberater im Austausch sein und sich die Sorgen von der Seele schreiben.
1: Ja, innerhalb von 48 Stunden bekommt man da garantiert eine Erstantwort per Mail. Alle weiteren Antworten werden dann innerhalb einer Woche gegeben. Und dann gibt es neben Telefon und Mail noch die Chatberatung.
2: In unserem geschützten Chatraum kann man immer von Montag bis Donnerstag von 18 bis 21 Uhr das Angebot nutzen. Hierfür, wie auch für die Mailberatung, einfach unsere Homepage www.telefonseelsorge.bz.id aufrufen. Dort gibt es ein eigenes Symbol für den Chatraum und zu gegebener Zeit, an gegebenem Tag draufklicken. Es öffnet sich ein Fenster und man kann dann direkt in den Austausch gehen.
1: Ja, und echte Menschen, kein Chatbots, echt.

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0: Simply Minds im besseren Musikmix. Einen feinen heutigen Freitag, Südtirol. Was steht bei euch so an? Ja, vielleicht der Sprung ins kühle Nass. Heute definitiv dann nur mehr Flipflops, Bikini, Badehose und ansonsten nur mehr Sonnenbrille. Ja, das ist das Outfit für das restliche Wochenende. Sonnencreme und schattiges Plätzchen nicht vergessen. Das wäre ganz, ganz wichtig. Und wenn man dann irgendwie noch gratis vielleicht in die ein oder andere ganz besondere Möglichkeit, sich abzukühlen, kommen würde, dann wäre das schon sehr besonders, oder?
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0: Ja, mit dem Badealarm ist das durchaus auch möglich. Das Einzige, was ihr da machen müsst, ist weiterhin fleißig Antenne hören und ganz genau auf den Alarm warten und achten vor allem. Der kann jederzeit kommen, ja, wenn wir gerade am Ratschen sein, mittendrin irgendwie in einem Song. Oder vielleicht versteckt er sich auch ganz an anderen Orts, heute der Antenne-Badealarm. Auf jeden Fall jederzeit möglich, einfach dranbleiben, genau hinhören und sobald er da ist, direkt zum Handy greifen. 0473 060606.
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0: In 3 Minuten, da haben wir es schon 7:30. Morgen.

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1: Mit Hannelore Plunger einen schönen guten Morgen. Die dritte Hitzewelle in diesem Jahr hat begonnen. Dieses Mal sind die Temperaturen etwas niedriger, die Schwüle geringer und Tropennächte gibt es etwas weniger. Nach dem schweren Erdrutsch Ende Juni in Meran sichert das Land den Betroffenen finanzielle Hilfe zu. Familien, deren Häuser beschädigt oder vorübergehend unbewohnbar geworden sind, können die neue Notstandshilfe des Landes in Anspruch nehmen. Nach dem Protest zweier Bauarbeiter auf einem Kran in St. Sigmund bei Kirns wegen ausstehender Lohnzahlungen haben die Beschäftigten eine Vorauszahlung auf ihre offenen Gehälter erhalten. Die Gewerkschaft hatte unmittelbar nach dem Vorfall Kontakt mit den beiden ägyptischen Arbeitern aufgenommen und eine Lösung des Konflikts angestrebt. Zum Sport. Frankreich steht im Halbfinale der Fußball-WM. Die Franzosen setzten sich im Viertelfinale mit 2:0 gegen Marokko durch. Mehr dazu in einer halben Stunde. Und nun zum Wetter. Am Vormittag ist es sehr sonnig, am Nachmittag bzw. am Abend kann man ein Gewitter nicht ganz ausschließen, am wahrscheinlichsten im Süden. Es bleibt heiß mit Höchstwerten zwischen 26 und 35 Grad. Die Temperaturen zurzeit in Bozen 22 Grad, Meran 17, Brixen 16, Bruneck 11 und Sterzing 12 Grad.
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2: Guten Morgen, wünscht Daniel Hofer aus der Landesverkehrsmeldezentrale. Einbahnregelungen wegen Arbeiten gibt es unter anderem auf der Mendelbachstraße unterhalb des Passes, auf der Brennerstadtstraße nördlich von Weidbruck sowie nördlich von Farn, auf der Jaufenbachstraße unterhalb des Passes auf Sterzinger Seite, auf der Stadtstraße zum Grüner Joch oberhalb von Plan de Galba, auf der Grüner Stadtstraße zwischen Weidbruck und Pontives bei Brembach, auf der Landesstraße St. Ulrich-Kastelroth oberhalb von Runkaditsch und auf der Gardertaler Stadtstraße bei Zwischenwasser. Die Landesstraße Royental ist zwischen Gieren und Royen von 7 bis 12 und von 13 bis 17 Uhr wegen Fräs- und Asphaltierungsarbeiten gesperrt. Und auch die Landesstraße zwischen Gummer und Welschnofen ist von 8 bis 18 Uhr wegen Arbeiten gesperrt. Umleitung über die Eggenthaler Stadtstraße. Gute und sichere Fahrt.
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4: 3 Minuten nach 7:30. Top informiert mit unserem Info-Update. Ja, und allem, was dazugehört. Weiterhin, wie gesagt, genau hinhören. Stichwort Antenne Badealarm. Können jederzeit soweit sein? Oder war er irgendwie vielleicht schon zu hören heute? Habt ihr vielleicht gerade nur mit einem Ohr zugehört? Ich will euch nicht verunsichern, aber es kann jederzeit soweit sein.
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0: Muse und Starlight. Es ist gleich 7:45 in der Früh. Geht's uns gut in diesem Land? Wenn man diese Zahlen hört, dann würde ich sagen, oh ja.
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0: 11 Milliarden Euro nämlich. So viel Geld hat Südtirol oder hatte vielmehr Südtirol noch nie zur Verfügung. Ein Rekordhaushalt, der jetzt nicht nur für Schlagzeilen sorgt, sondern auch die Frage aufwirft, was passiert eigentlich mit diesem Geld? Der Unternehmerverband Südtirol, der sieht darin die Chance, die Menschen zu entlasten und gleichzeitig in die Zukunft des Landes noch mehr zu investieren. Präsident Alexander Rirpa.
2: Dass der Landeshaushalt erstmals die 11-Milliarden-Grenze überschreitet, ist eine großartige Leistung aller Wirtschaftssektoren und im Generellen aller Südtirolerinnen und Südtiroler. Die Chance liegt darin, dass wir nun, wie vom Land angekündigt, mit Steuererleichterungen, sei es auf der IRPEF-Seite, als auch aber auch auf der IRAP-Seite für die Unternehmen, unbürokratisch und auf einfachem Weg der Bevölkerung etwas zurückgeben können. Generell stellt ein so großer Haushalt die Chance dar, dass wir in die Zukunft investieren können, in Zeiten, in denen die Mittel auch zur Verfügung stehen.
0: 11 Milliarden, wenn man das runterrechnen auch auf die Bevölkerungsanzahl, dann ist das schon richtige Leistung. Für den Unternehmerverband ist aber klar, ein Rekordhaushalt allein, der reicht nicht. Entscheidend ist, wofür das Geld eben auch eingesetzt wird. Aus Sicht von Rirpa braucht es jetzt vor allem Investitionen, die Südtirol langfristig auch stärken. Im Mittelpunkt stehen dabei drei Bereiche, die für die Zukunft der Wirtschaft und auch des Standortes besonders wichtig sind. Energie, Digitalisierung, inklusive künstliche Intelligenz und die Aus- und Weiterbildung. Eben auch von Mitarbeiterinnen und Mitarbeitern.
2: Die drei Themenbereiche sind sicher die drei Faktoren, die für die Zukunft Südtirols aber generell wichtig sein werden. Die Energiewende ist ein Thema, das wir nicht weiter aufschieben können. Die Digitalisierung inklusive KI wird große Veränderungen mit sich bringen. Da müssen wir vorbereitet sein, da müssen wir investieren, da müssen wir mitgehen können, um wettbewerbsfähig zu bleiben. Und generell die Ausbildung unserer Mitarbeiterinnen und Mitarbeiter ist sehr wichtig, denn die Mitarbeiterinnen und Mitarbeiter sind das größte Kapital. Ohne sie geht die Wettbewerbsfähigkeit der Südtiroler Unternehmen definitiv verloren.
0: Ja, was machen wir jetzt aus diesem Rekordhaushalt? Was machen wir jetzt aus diesem vielen Geld? Neben Steuerentlastungen und Zukunftsinvestitionen spricht sich der Unternehmerverband auch für eine sparsamere Art und Weise aus, mit öffentlichen Geldern eben umzugehen. Durch eine konsequente Überprüfung auch der Ausgaben sollen da zusätzliche Mittel für wichtige Investitionen ja noch frei werden, damit dieser Rekordhaushalt nicht nur heute wirkt, sondern eben auch für kommende Generationen weiterhin erhalten bleibt.
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0: Schönen guten Morgen. Ja, nach 10-tägiger Pause kehren jetzt diese 35 Grad und damit auch die dritte Hitzewelle in diesem Jahr zurück. Die letzte, oder besser gesagt die erste, die hatten wir ja schon im Mai. Danach dann die letzte eben vor gut 10 Tagen zu Ende gegangen. Und jetzt heißt es sozusagen, die Temperaturen einfach ein bisschen aushalten, auch wenn scheinbar diese Hitzewelle generell jetzt aushaltbarer ist, unter Anführungszeichen.
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1: Ja, und während wir da gerade irgendwie so nett am Reden waren, war dann auf einmal der Badealarm da. Kann das sein? Ich glaube ja, die Marianne hat da nämlich was gehört. Marianne, grüß dich, guten Morgen.
2: Guten Morgen, hallo.
1: Guten Morgen. Du, wo begleiten wir dich aktuell, Marianne? Was machst du gerade?
2: Beim Frühstück.
1: Beim Frühstück, ja. Und von wo bist du denn?
2: Vom Brixen.
1: Vom Brixen, gut. Du, wir schauen einmal direkt, denn der Antenne-Badealarm, der war zu hören und du warst da zack, die Schnellste und hast bei uns direkt angerufen. Ich hätte da drei verschiedene Freibäder, Lidos und so weiter für dich zur Auswahl und du darfst entscheiden, wo du die einmal zwei Tickets gerne reserviert hättest für dich. Zum Beispiel, natürlich, wie könnte es anders sein, in Brixen, in der Aquarena in Brixen oder ansonsten im Freibad in Feldurns, ist ja nicht so weit. Oder wir schicken dich in Richtung Schwimmbad nach Klausen, da gibt es natürlich auch was für die gesamte Family, ein bisschen unterrutschen und so weiter und so fort. Du, wo dürfen wir denn für dich die zwei Karten reservieren?
2: Ja, nein, tatsächlich vielleicht ja, Aquarena.
1: Bleiben wir direkt in der Aquarena.
2: Ja, okay.
1: So machen wir es auf jeden Fall. Und wir reservieren da einmal zwei Tickets. Diese Hitzewelle, die kann ja jetzt vielleicht für dich auch noch was Positives eben haben. Ja, nämlich auf eine Abkühlung, geht auf unsere Kosten. Viel Spaß.
2: Okay, ja, danke. Dankeschön.
1: Tschüss.
2: Tschüss, danke.
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1: Zwischen dem Marmeladebrot und dem Kaffee einfach mal kurz zwei Badekarten abräumen. Und die Marianne hat alles richtig gemacht. Für euch heißt es einfach weiterhin dranbleiben. Heute, morgen, die nächsten Tage. Wir vergeben auch weiterhin richtig, richtig, richtig viele Freikarten für Südtirols schönste Lidos, Schwimmbäder, Badeseen und so weiter und so fort.

0: Schönen guten Morgen. Das ist die Antenne mit, ja, in der Früh dem einfach besseren Musikmix. Ich kann das an dieser Stelle einfach nur richtig intensiv unterstreichen. Warum das so ist? Naja, ganz einfach. Ihr wünscht uns, wir spielen. Das klingt dann so.
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2: Hallo, Radio Antenne. Ich tat aller Grießen heute.
0: Ja, und was dürfen wir denn da noch spielen jetzt zum Beispiel in der nächsten halben Stunde? Ihr wünscht uns, wir spielen. Wir machen uns den Freitag dann in der Früh einfach richtig schön. 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Die komplette nächste halbe Stunde gehört nämlich euch und euren Songwünschen. Einfach Handy zücken und Sprachnachricht reinschicken. Direkt zu uns ins Studio. Die Wunschnummer gibt's wie immer online auf dieantenne.it. Und wir freuen uns da schon auf, wie gesagt, einen sehr, sehr bunten Mix. Vorab gibt's noch das Wichtigste zur vollen Stunde. Um Punkt Freitagmorgen, das ist der 10. Juli.
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5: Gewaltiger Brand wütet in Andalusien, Tote und Verletzte. Dritte Hitzewelle in Südtirol hat begonnen. Das Wetter heute meist sonnig.
4: Redakteurin im Studio Hannelore Plunger.
5: Einen schönen guten Morgen. Bei einem schweren Waldbrand sind im Süden Spaniens mindestens 12 Menschen ums Leben gekommen. Das teilte der Notdienst der Region Andalusien mit. Einige der Opfer wurden demnach in ihren Fahrzeugen gefunden. Rund 150 Feuerwehrleute waren im Einsatz. Der Brand war gestern 300 Kilometer nordöstlich von Malaga ausgebrochen. Der regionale Gesundheitsminister Sanz sprach von einer beispiellosen Tragödie. Ursache für das verheerende Feuer war vermutlich eine abgerissene Stromleitung. In Spanien wüten derzeit mehrere Waldbrände. Auch in Frankreich und Portugal sind schwere Waldbrände ausgebrochen. Trotz der jüngsten militärischen Eskalation zwischen den USA und dem Iran im Streit um die Straße von Hormuz gehen die Bemühungen um eine Beilegung der Feindseligkeiten weiter. Die Vereinigten Staaten setzen sich weiterhin für eine Lösung ein und die technischen Gespräche laufen weiter, sagte ein US-Regierungsbeamter. Katar, Pakistan und andere regionale Vermittler bemühen sich darum, die Spannungen abzubauen und die Verhandlungen über ein Atomabkommen wiederzubeleben. In den vergangenen Tagen hatte das US-Militär mehrere Angriffswellen gegen Ziele im Iran geflogen. Begründet wurde dies mit Attacken auf Handelsschiffe in der Straße von Hormuz, für die die USA Teheran verantwortlich machten. Der Iran reagierte mit eigenen Angriffen. Dabei gerieten auch Kuwait, Bahrain und Jordanien, die wichtige US-Militärbasen beherbergen, wieder unter Beschuss. Die jüngste Eskalation überschattete das Staatsbegräbnis für das frühere iranische Staatsoberhaupt Khamenei. Mehr als 4 Monate nach seiner Tötung wurde er in seiner Heimatstadt Mashhad im Nordosten des Landes unter Ausschluss der Öffentlichkeit bestattet. Israel hat die US-Regierung Berichten zufolge vor iranischen Plänen zur Ermordung von Präsident Donald Trump gewarnt. Der Warnung zufolge habe die Führung in Teheran den Plan erst kürzlich ausgearbeitet, berichteten der Sender CNN und das Wall Street Journal. Die US-Regierung habe derlei Warnungen zuletzt häufig erhalten. Die Warnung aus Israel sei aber neu und habe auch einen konkreten Anschlagsplan beinhaltet. Details zu dem Plan waren zunächst nicht bekannt. Die dritte Hitzewelle in diesem Jahr hat begonnen. Nach 10 Tagen Pause kehrt die Hitze zurück. Dieses Mal sind die Temperaturen etwas niedriger, die Schwüle geringer und Tropennächte gibt es etwas weniger. Bozen war gestern mit 35,3 Grad einmal wieder der heißeste Ort in Südtirol. Wie lange die dritte Hitzewelle anhält, ist noch nicht abzusehen. Nach dem schweren Erdrutsch Ende Juni in Meran sichert das Land den Betroffenen finanzielle Hilfe zu. Familien, deren Häuser beschädigt oder vorübergehend unbewohnbar geworden sind, können die neue Notstandshilfe des Landes in Anspruch nehmen. Davon betroffen ist auch die Familie Tomasi, deren Wohnhaus am Naifdammweg auf längere Zeit nicht bewohnbar sein wird. Die Straßenverbindung zwischen Meran und Hafling ist seit gestern wieder einspurig befahrbar. Eine vollständige Öffnung der Straße wird nach aktueller Einschätzung noch einige Monate in Anspruch nehmen. Nach dem Protest zweier Bauarbeiter auf einem Kran in St. Sigmund bei Kirns wegen ausstehender Lohnzahlungen haben die Beschäftigten eine Vorauszahlung auf ihre offenen Gehälter erhalten. Die Gewerkschaft hatte unmittelbar nach dem Vorfall Kontakt mit den beiden ägyptischen Arbeitern aufgenommen und eine Lösung des Konflikts angestrebt. Das Unternehmen zeigte sich bereit, das Problem zu beheben. Zudem übernahm der Arbeitgeber die Kosten für die Unterbringung der Arbeiter in einem Hotel nahe der Baustelle. Die Gewerkschaft will die weitere Entwicklung des Falls gemeinsam mit dem Arbeitsinspektorat verfolgen.
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5: Frankreich steht im Halbfinale der Fußball-Weltmeisterschaft. Die Franzosen setzten sich im Viertelfinale mit 2:0 gegen Marokko durch. Die Tore schossen Mbappé in der 60. und Dembélé in der 66. Minute. Nach diesem Spiel führen sowohl Mbappé als auch Lionel Messi aus Argentinien die Torschützenliste an. Beide haben jeweils 8 Tore in dieser WM geschossen. Frankreich trifft im Halbfinale auf den Sieger des Duells zwischen Spanien und Belgien.
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5: Das waren die aktuellen Themen zur Stunde.
0: Das Wetter ist natürlich auch noch Thema. Jetzt um 6:08. Hitzewelle haben wir schon gehört. Ja, da starten wir so langsam rein. Dieter Peterlin, unser Meteorologe.
1: Einen schönen guten Morgen. Wir sind am Beginn der dritten Hitzewelle in diesem Jahr mit nun mehreren Tagen hintereinander bis knapp 35 Grad. Der Hitzeschwerpunkt trifft auch diesmal Westeuropa, Spanien und besonders Frankreich, schon wieder hier über 40 Grad. Bei uns zum Glück etwas gemäßigter das Ganze und vorerst zumindest auch nicht so schwül, nicht so unangenehm wie noch bei der letzten Hitzewelle. Heute gibt es jedenfalls wieder viel Sonne, aber am Nachmittag werden die Quellwolken größer und dann ist auch ein Gewitter nicht mehr ganz ausgeschlossen, am wahrscheinlichsten Richtung Süden. Morgen auch sonnig und am Nachmittag erhöhte Gewitterneigung wieder, nicht verbreitet, aber stellenweise kann es nass werden. Am Sonntag dann stabiler, sonniger und eben heiß mit bis zu 35 Grad und auch in der nächsten Woche ist keine wesentliche Änderung in Sicht.
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6: Guten Morgen, wünscht Daniel Hofer aus der Landesverkehrsmeldezentrale. Einbahnregelungen wegen Arbeiten gibt es unter anderem auf der Mendelbachstraße unterhalb des Passes, auf der Brennerstadtstraße nördlich von Weidbruck sowie nördlich von Farn, auf der Jaufenbachstraße unterhalb des Passes auf Sterzinger Seite, auf der Stadtstraße zum Grüner Joch oberhalb von Plan de Galba, auf der Grüner Stadtstraße zwischen Weidbruch und Pontives bei Brembach, auf der Landesstraße St. Ulrich-Kastelroth oberhalb von Runkaditsch und auf der Gardertaler Stadtstraße bei Zwischenwasser. Die Landesstraße Royental ist zwischen Gieren und Royen von 7 bis 12 und von 13 bis 17 Uhr wegen Fräs- und Asphaltierungsarbeiten gesperrt. Und auch die Landesstraße zwischen Gummer und Welschnofen ist von 8 bis 18 Uhr wegen Arbeiten gesperrt. Umleitung über die Eggenthaler Staatsstraße. Gute und sichere Fahrt.

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1: Mit eurem ganz persönlichen Kick geht's jetzt rein in den heutigen Freitagmorgen, in die nächste halbe Stunde. Bis 8:30. Ihr wünscht und wir spielen. Einfach direkt drauf loswünschen und direkt euren Wunschsong reinschicken zu uns ins Studio an die 346 37 36 480 als Sprachi oder ansonsten einfach als Textnachricht, je nachdem. Wir freuen uns da auf jeden Fall auf alles Mögliche und vor allem auf einen individuellen Mix. 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
1: Romantisch geht's direkt schon einmal in der Früh zu. Mit zum Wunsch von der Patricia. Die schreibt uns: Darf man für meinen Mann in David zum 5. Hochzeitstag von den Scorpions You and I wünschen? Liebe Grüße von der Patty. Spielen wir!

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1: Ihr wünscht und wir spielen, da geht's auch manchmal vielleicht über unser typisches Genre, vielleicht zur Kleinigkeit hinaus. Ja, Servus Antenne-Team, darf man gern Heinz Matthias Reim wünschen. Wie man liebt, aber wir sind heute romantisch unterwegs. Der Hannes schreibt uns diesen Songwunsch und was soll ich da sagen? Spielen wir, ja? Und wünschen einfach mal ein schönes Wochenende an dieser Stelle an alle.

0: Ihr habt euch nicht verwählt
1: und auch nicht verfahren. Das ist tatsächlich nach wie vor die Antenne in der Früh heute zum Freitagmorgen. Wir sind halt drinnen, eben genau in diesem Moment, wo wir was spielen bei uns in der Früh?
2: Wünsche für die Leute.
1: Ja, ganz genau. Ihr wünscht uns, wir spielen. Geht gleich weiter damit noch.
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1: Ihr wünscht uns, wir spielen. Das ist die Antenne heute in der Früh. Heula, wünschen wir noch ein Tennis Machine von Linkin Park. Wünschen Rudi und den Fluffy eine gute Arbeit in Völz. Das schreibt uns der Jan und der Matthias, der schreibt uns auch noch: Heuer Antenne, du, ich brauche der Berix Lidl für meinen Arbeitskollegen Peter. Der muss heute noch wilde stemmen und braucht ein Flotzlied. Du, ich hoffe einfach mal mit Linkin Park.

So, nur weil wir ganz, ganz schnell sind, geht sich jetzt in der Früh noch ein Wunsch heute, ja, wie gesagt, richtig schnell aus. Journey und Don't Stop Believing habe ich gerade vom Hubert noch als Wunsch bekommen. Der Gavin Zeno grüßen und braucht einen unständigen Wachmacher. Ich glaube, da sind wir genau richtig mit diesem Chris Tor Remix, den uns zugesendet hat.

0: Ja, da scheppert's in der Früh genau richtig aus dem Radio raus. 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
0: 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Top informiert, natürlich mit allem, was auch dazugehört, um 8:30.
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2: Mit Hannelore Blunger einen schönen guten Morgen. Nach dem schweren Erdrutsch Ende Juni in Meran sichert das Land den Betroffenen finanzielle Hilfe zu. Familien, deren Häuser beschädigt oder vorübergehend unbewohnbar geworden sind, können die neue Notstandshilfe des Landes in Anspruch nehmen. Fast 100%, 99,7% der deutschsprachigen Schülerinnen und Schüler der Grundschulen, 99% jener der Mittelschulen, 86% jener der Oberschulen und 88,1% jener der Berufsbildung haben im Schuljahr 25/26 das Klassenziel erreicht. Zur Eindämmung des zunehmenden Verkehrs auf den Dolomitenpässen konkretisieren sich die Pläne für eine UNESCO-territoriale verkehrsberuhigte Zone am Gröner Joch. Die erste Testphase der sogenannten UNESCO-territorialen verkehrsberuhigten Zone soll diesen Herbst starten und wäre die erste Anwendung dieses neuen Instruments in Italien. Zum Sport. Die All England Championships in Wimbledon erleben am Samstag im Damenfinale eine Premiere. Erstmals in der Geschichte stehen sich mit Karolina Muchova und Linda Noskova zwei Tschechinnen in einem Grand Slam-Finale gegenüber. Mehr dazu im Infoblock um 9. Und nun zum Wetter. Am Vormittag ist es sehr sonnig, am Nachmittag bzw. am Abend kann man ein paar Gewitter nicht ganz ausschließen, am wahrscheinlichsten im Süden. Es bleibt heiß mit Höchstwerten zwischen 26 und 35 Grad. Die Temperaturen zurzeit in Sandintau fast 12 Grad, Sarntein 15, Kaltern 22 und St. Valentin auf der Heide 14 Grad.
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3: Guten Morgen, wünscht Daniel Hofer aus der Landesverkehrsmeldezentrale. Einbahnregelungen wegen Arbeiten gibt es unter anderem auf der Mendelbachstraße unterhalb des Passes, auf der Brennerstadtstraße nördlich von Weidbruck sowie nördlich von Farn, auf der Jaufenbachstraße unterhalb des Passes auf Sterzinger Seite, auf der Stadtstraße zum Gröner Joch oberhalb von Plan de Galba, auf der Gröner Stadtstraße zwischen Weidbruck und Pontives bei Brembach, auf der Landesstraße St. Ulrich-Kastelroth oberhalb von Runkaditsch und auf der Gardertaler Stadtstraße bei Zwischenwasser. Die Landesstraße Royental ist zwischen Gieren und Royen von 7 bis 12 und von 13 bis 17 Uhr wegen Fräs- und Asphaltierungsarbeiten gesperrt. Und auch die Landesstraße zwischen Gummer und Welschnofen ist von 8 bis 18 Uhr wegen Arbeiten gesperrt. Umleitung über die Eckenthaler Stadtstraße. Gute und sichere Fahrt.
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0: Schönen guten Morgen. Die wichtigsten Infos, die haben wir schon mal. Südtirol Straßen, das Wetter, die wichtigsten Infos kurz und knapp in den Antennenschlagzeilen. Was braucht man sonst noch, um jetzt in der Früh richtig gut in diesen Freitag zu kommen? Ein paar Stündchen trennen uns dann noch vom Wochenende. Also, was brauchen wir? Musik, richtig viel davon natürlich. Ja, Bonnie Tyler gehört heute in den besseren Musikmix auf jeden Fall rein. Da sprechen wir gleich noch darüber. Bon Jovi, Sia, Miles Smith. Alles mit dabei. Nur den Kaffee, den müsst ihr euch jetzt irgendwie in der Früh selber machen. Rest machen wir.
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0: Nein.
1: Nice to meet ya. Ja. Wo werden wir sie wiedersehen? Auf jeden Fall ja nicht mehr in diesem echten Leben, das war gestern, nämlich eine Nachricht, die durch die Musikwelt auf jeden Fall wie ein Schock gegangen ist, nämlich nach ihrem knappen Monat, nach ihrem 75. Geburtstag hieß es gestern auf einmal, die britische Sängerin Bonnie Tyler ist tot. Bekannt geworden ist sie mit ja verschiedenen Hits, Total Eclipse of the Heart, Holding Out for a Hero zum Beispiel, aus den 80er Jahren, ist eine der Ikonen, ja, der ganz großen Stimmen der 80er Jahre gewesen. Tyler wurde seit Ende April in einem Krankenhaus in Portugal behandelt, war zwischenzeitlich auch im Koma, so wird's berichtet. Große Erfolge feierte sie, wie gesagt, in den 80er Jahren. Insgesamt mehr als 80 Singles und 18 Studioalben hat die Waliserin mit der markanten Stimme und dieser rauchigen Art veröffentlicht. Krankheitsbedingt hatte eine ursprünglich für diesen Sommer geplante Tournee abgesagt werden müssen. Im Herbst wären weitere Auftritte geplant gewesen. Sie hätte sie nur zu gerne gemacht. Gestern dann die traurige Nachricht. Bonnie Tyler ist tot. Aber die Stimme und die Hits, die bleiben. Die bleiben auch im besseren Musikmix. Classic Hits, Top Hits. Hier ist Bonnie Tyler und Holding Out for a Hero.

0: Unvergessen diese Stimme und ja, vor allem auch diese Sounds. Bonnie Tyler. Heute natürlich auch noch Teil ja, unseres besonderen Musikformates noch entlang der Antenne Morgenshow heute, nämlich dann beim Antenne Live-Moment. Da ja, holen wir uns einen ihrer letzten Live-Auftritte natürlich heute auch noch rein in den besseren Musikmix. Gleich 8:45 in der Früh. Schönen guten Morgen.
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0: Sia im besseren Musikmix 847. Einen feinen guten Morgen. Ich weiß ja nicht, was bei euch jetzt vielleicht auch in Richtung Wochenende noch ansteht, aber es kann schon sein, dass jetzt so langsam die Koffer gepackt werden. Und es geht zum Beispiel in Urlaub, ja, in Richtung diesem Wochenende bei euch. Auch im Campingurlaub ist es möglich und empfehlenswert, sich und die Mitreisenden von anderen Speisen als Käsebrot und Fertiggerichten zu ernähren. Ja, dafür benötigt man jedoch ein Minimum an Ausstattung. Und wer jetzt vielleicht den einen oder anderen Campingurlaub vielleicht zum ersten Mal plant, ja, oder gerade irgendwie erst alles zusammensucht, um da mal einen kleinen besonderen Urlaub abenteuerlicher zu planen, der sollte Folgendes mitnehmen. Herz, Campingkocher, Kochtopf samt passenden Deckel, Bratpfanne, Schneidebrettel, Messer, Kochlöffel, Pfannenwender, Sparschäler, Gemüsereibe, Tellerbesteck, Schüsseln, damit man jederzeit auch spontan eine Kleinigkeit kochen kann, ohne zusätzlich noch was alles dazu kaufen zu müssen. Und es ist sinnvoll, einen gewissen Vorrat an Grundnahrungsmitteln dabei zu haben. Silke Raffainer, Ernährungsexpertin der Verbraucherzentrale Südtirol, verrät uns, was es da alles so braucht und welche besonderen Tipps es zum Beispiel für die ein oder anderen Campinganfänger so gebe.
1: Beispielsweise eine Packung Nudeln oder etwas Reis, etwas Maisgrieß. Besonders sinnvoll ist es auch, Couscous dabei zu haben, denn der ist sehr schnell zuzubereiten. Weiters Hülsenfrüchte, Olivenöl, Essig, Gewürze, getrocknete Kräuter. Also mit diesen Grundnahrungsmitteln und Basiszutaten kann man zumindest schon einmal einen gewürzten Reis zubereiten. Auch Konserven mit bereits gegarten Kichererbsen oder Bohnen sind in manchen Situationen sehr hilfreich.
0: Da man im Campingurlaub über keinen oder vielleicht nur einen kleinen Kühlschrank verfügt, ist die Menge an Lebensmitteln, die man gekühlt auch längerfristig mitnehmen kann, durchaus begrenzter als daheim zum Beispiel.
1: Aus diesem Grund sollten leicht verderbliche Produkte wie beispielsweise Fleisch oder auch frische Milch immer nur in bedarfsgerechten Mengen eingekauft werden und immer rasch zubereitet und verbraucht werden. Frische Eier kann man übrigens auch ungekühlt lagern und zwar bis zu 2 Wochen lang. Und sowieso kauft man frisches Gemüse und frisches Obst am besten vor Ort. Möglicherweise gibt es in der Nähe des Campingplatzes vielleicht einen Bauernmarkt.
0: Ja, für richtig komplizierte Speisen am Camping, ja, da fehlt meist Zeit, Lust und auch Platz. Aus diesem Grund sind meist solche One-Pot-Gerichte, also Gerichte aus einem Topf, zu empfehlen. Kurze Garzeit, zickzack, gleich schon mal angerichtet. Und auch da gibt es ein paar Empfehlungen.
1: Beispielsweise ein Gemüserisotto oder eine One-Pot-Pasta, also wo Nudeln und andere Zutaten alles gemeinsam in einem Topf gegart werden. Couscous übergießt man normalerweise nur mit kochend heißem Wasser und lässt ihn dann ein paar Minuten lang zugedeckt quellen. Der fertige Couscous kann als Beilage verwendet werden oder als Basis für einen Couscous-Salat. Beim Reis empfehlen sich Reissorten, die nur eine kurze Garzeit haben, also beispielsweise Basmati-Reis oder auch das sogenannte Parboiled, also der vorgekochte Reis. Die sind üblicherweise in 10 bis 15 Minuten fertig gegart.
0: Ja, und wer jetzt vielleicht irgendwie auch sonst im Urlaub gerne mal die Kochplatte daheim lässt, da findet sich auch sonst das ein oder andere Gute einmal um die Ecke oder vorm Campingplatz. Je nachdem, wo es euch dahin trägt, ja, da gibt es sicher auch das ein oder andere gute Platzl zum Speisen.
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0: Alex Warren und Passenger. Der heutige 10. Juli, der bringt uns natürlich auch noch kurz einmal in Richtung Kalenderplatz. Um gleich auch das Wichtigste zum Tage dann mitzunehmen. Ja, wir haben heute nämlich noch den Ehrentag der Mucka, also der Kuh. Ja, ist nämlich heute der Ehrentag der Kuh. In manchen Regionen, wie beispielsweise auch in Indien, haben Kühe darüber hinaus, dass sie irgendwie richtig wichtige Nutztiere sind, auch eine sehr religiöse und heilige Bedeutung. Die Milchprodukte, die sind natürlich für uns am entscheidendsten. Milch, Käse, Sahne, Butter und natürlich danach auch die wirtschaftliche Größe der Verarbeitung, Rindfleisch und so weiter und so fort. Wir haben heute aber auch, wenn wir schon gerade bei der Kulinarik sind, auch noch einen Tag, den wir ebenfalls erwähnen sollten an dieser Stelle, nämlich den Ehrentag der Pina Colada. Ja, wie soll die heute oder wie soll der Tag heute gefeiert werden? Mit der cremig süßen Pina Colada. Cocktail aus Rum, Kokoscreme und Ananassaft. In den 1950er Jahren wurde das Getränk weltweit als bekanntester Cocktail gefeiert und zählt als einer der einflussreichsten Cocktails überhaupt bis heute hin. Ist entgegengesetzt auch nicht nur bedeutend an der Bar, sondern eben auch ein Symbol für Urlaub, Strand, Sonne, tropisches Lebensgefühl, Karibik und so weiter und so fort. Also, wer heute vielleicht irgendwie nicht in Urlaub starten kann, einfach gemütlich am Abend Pina Colada, dann ist das Gefühl fast schon automatisch da. Fast. Die heutigen besonderen Tage zum 10. Juli. Gleich das Wichtigste, auch aus Südtirol und der Welt in Punkt genau 25 Sekunden.
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0: Um Punkt 9 Uhr am Punkt.
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6: Andy Burnham fehlt nur noch eine Stimme für das Premierministeramt. Die Reifeprüfung der Oberstufe bestanden 97,66% der Schüler. Das Wetter heute in Südtirol meist sonnig.
5: Redakteurin im Studio Hannelore Plunger.
6: Einen schönen guten Morgen. Der Labour-Abgeordnete Andy Burnham ist auf dem besten Weg, Parteichef und damit britischer Premierminister zu werden. Im Laufe des ersten Tages der Nominierungsphase für den Parteivorsitz der britischen Sozialdemokraten unterstützten 322 der gut 400 Labour-Abgeordneten die Kandidatur des ehemaligen Bürgermeisters von Manchester. Damit fehlt Burnham nur noch eine Stimme zu den 323 Nominierungen, ab denen weitere Kandidaturen rein rechnerisch ausgeschlossen werden. Abgeordnete, die sich ins Rennen um den Parteivorsitz bringen wollen, brauchen die Unterstützung von mindestens 20% der Labour-Abgeordneten. Derzeit sind das 81, sowie die Nominierung aus einzelnen Ortsverbänden und angeschlossenen Gewerkschaften. Die Nominierungsphase geht offiziell noch bis 16. Juli. Israel hat die US-Regierung, Berichten zufolge, vor iranischen Plänen zur Ermordung von Präsident Donald Trump gewarnt. Der Warnung zufolge habe die Führung in Teheran den Plan erst kürzlich ausgearbeitet, berichteten der Sender CNN und das Wall Street Journal. Die US-Regierung habe derlei Warnungen zuletzt häufig erhalten. Die Warnung aus Israel sei aber neu und habe auch einen konkreten Anschlagsplan beinhaltet. Details zu dem Plan waren zunächst nicht bekannt. China und Taiwan bereiten sich auf den Taifun Bawi vor. Die Behörden warnten sowohl in Taiwan als auch an der chinesischen Ostküste vor heftigen Regenfällen, Überschwemmungen und starken Winden. In den vergangenen Tagen hatte der Sturm auf seinem Weg über den westlichen Pazifik zeitweise die Stärke eines Supertaifuns erreicht. Inzwischen hat er sich jedoch abgeschwächt. In Taiwan wurden die Vorkehrungen heute verstärkt. In Teilen des Nordens, darunter in der Hauptstadt Taipeh, blieben Schulen und viele Betriebe geschlossen. Die stärksten Regenfälle wurden von Freitagabend bis Samstag erwartet. Fast 100%, 99,7% der deutschsprachigen Schülerinnen und Schüler der Grundschulen, 99% jener der Mittelschulen und 86% der Oberschulen und 88,1% jener der Berufsbildung haben im Schuljahr 25/26 das Klassenziel erreicht. Die Reifeprüfung der Oberstufe bestanden 97,66% der Schüler, 21 davon mit der Bewertung 100 mit Auszeichnung. 1,57% wurden zur Reifeprüfung nicht zugelassen. 0,69% bestanden die Reifeprüfung nicht. Nach dem schweren Erdrutsch Ende Juni in Meran sichert das Land den Betroffenen finanzielle Hilfe zu. Familien, deren Häuser beschädigt oder vorübergehend unbewohnbar geworden sind, können die neue Notstandshilfe des Landes in Anspruch nehmen. Davon betroffen ist auch die Familie Tomasi, deren Wohnhaus auf längere Zeit nicht bewohnbar sein wird. Die Straßenverbindung zwischen Meran und Hafling ist seit gestern wieder einspurig befahrbar. Eine vollständige Öffnung der Straße wird nach aktueller Einschätzung noch einige Monate in Anspruch nehmen. Zur Eindämmung des zunehmenden Verkehrs auf den Dolomitenpässen konkretisieren sich die Pläne für eine UNESCO-territoriale verkehrsberuhigte Zone am Gröner Joch. Die erste Testphase der sogenannten UNESCO-territorialen verkehrsberuhigten Zone soll diesen Herbst starten und wäre die erste Anwendung dieses neuen Instruments in Italien. Vertretungen der Gemeinden, der Arbeitsgruppe und des Landes Südtirol haben gestern in Bozen über die Verkehrssteuerung am Gröner Joch beraten. In einem nächsten Schritt sollen die Gemeinden der beiden Täler den Entwurf zu einem detaillierten Projekt ausarbeiten. Das waren die aktuellen Themen zur Stunde.
0: Zur folgenden Stunde, da schauen wir auch noch direkt aufs Wetter. Hitzewelle, ja, wir stehen wieder vor einer, beziehungsweise gleiten da gerade schon rein. Die Aussichten mit unserem Meteorologen vom Landeswetterdienst, Dieter Peterlin.
7: Einen schönen guten Morgen. Wir sind am Beginn der dritten Hitzewelle in diesem Jahr mit nun mehreren Tagen hintereinander bis knapp 35 Grad. Der Hitzeschwerpunkt trifft auch diesmal Westeuropa, Spanien und besonders Frankreich, schon wieder hier über 40 Grad. Bei uns zum Glück etwas gemäßigter das Ganze und vorerst zumindest auch nicht so schwül, nicht so unangenehm wie noch bei der letzten Hitzewelle. Heute gibt es jedenfalls wieder viel Sonne, aber am Nachmittag werden die Quellwolken größer und dann ist auch ein Gewitter nicht mehr ganz ausgeschlossen, am wahrscheinlichsten Richtung Süden. Morgen auch sonnig und am Nachmittag erhöhte Gewitterneigung wieder, nicht verbreitet, aber stellenweise kann es nass werden. Am Sonntag dann stabiler, sonniger und eben heiß mit bis zu 35 Grad und auch in der nächsten Woche ist keine wesentliche Änderung in Sicht.
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8: Guten Morgen wünscht Deborah Gärtner aus der Landesverkehrsmeldezentrale. Auf der Brenner Autobahn gibt es keine Störungen. Auf der Gardertaler Staatsstraße bei Zwischenwasser gilt eine Einbahnregelung und zeitweilige Sperren bis zu 10 Minuten bis 18 Uhr wegen Feldsicherungsarbeiten. Reuental, die Landesstraße zwischen Gieren und Reuen ist bis 12 Uhr und von 13 bis 17 Uhr wegen Freis- und Asphaltierungsarbeiten gesperrt. Plumau-Welschnofen. Die Landesstraße zwischen Gumma und Welschnofen ist bis 18 Uhr wegen Arbeiten gesperrt. Umleitung über die Landesstraße Gumma und Eckenthaler Stadtstraße. Allen unterwegs eine angenehme und sichere Fahrt.
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0: Um 7 Minuten nach 9 Uhr in der frühen feinen Vormittag mittlerweile schon. Das ist die Antenne mit dem auch weiterhin besseren Musikmix. Aber 100 Pro, you know das, Michael Jackson, Somber, U2 und der unglaublich schöne Auftritt von Bonnie Tyler, der uns jetzt noch in dieser halben Stunde beschäftigt. Und zur WM blicken wir natürlich auch noch im Ticker. Alles, was wichtig ist, jetzt in Richtung Finalphase. Mehr dazu gleich in 2 Antenne-Songs.

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1: Was geht denn jetzt alles in Richtung Finalphase? Ja, bei der FIFA-Fußball-WM. Hannelore Plunger, die nimmt uns mit. Einmal quer durch alles, was jetzt noch so wichtig ist. Frankreich zum Beispiel.
2: Einen schönen guten Morgen. Frankreich hat sich als erstes Team für das Semifinale bei der WM 2026 qualifiziert. Les Bleus setzten sich gestern in Foxborough nahe Boston gegen Marokko nach einer überzeugenden Vorstellung dank eines Doppelschlags nach der Pause mit 2:0 durch. Frankreich war gegen Marokko das klar überlegene Team, musste aber in der ersten Hälfte einen vergebenen Elfmeter von Mbappé verdauen. Der Torjäger erzielte dann aber nach der Pause mit einem perfekten Schuss die längst verdiente Führung für die Elf von Teamchef Deschamps. Für den vorentscheidenden Doppelschlag sorgte Dembélé. Frankreich steht damit zum dritten Mal in Folge im Semifinale. 2018 und 2022 gelang der Einzug ins Finale. Marokko, der WM-Vierte von 2022, verpasste damit die Revanche an Frankreich. Vor 4 Jahren hatte sich der Afrika-Cup-Sieger im Semifinale ebenfalls mit 0:2 geschlagen geben müssen. Der Gegner von Frankreich um den Einzug ins Endspiel wird heute um 21 Uhr im Duell zwischen Europameister Spanien und Belgien ermittelt. Spaniens Streben nach dem zweiten WM-Titel stellen sich im Viertelfinale die aufkommenden Belgier entgegen. Um den Europameister in Inglewood bei Los Angeles biegen zu können, müssen die Roten Teufel allerdings die Rekordmauer der Spanier knacken. Torhüter Simon ist bei Weltmeisterschaften schon seit 609 Minuten ungeschlagen. Das war's von der WM.
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2: Heute natürlich widmen wir diesen ganz speziellen Moment einer Frau, die gestern für immer verstummt ist. Nämlich einer ganz, ganz großen der 80er Jahre. Des Musikbusiness, aber generell. Bonnie Tyler. Ja, mit Bonnie Tyler verliert die Musikwelt einer der markantesten Stimmen des Pop und Rock. Die walisische Sängerin ist im Alter von 75 Jahren gestorben. Ihre unverwechselbare, raue Stimme, die machte Songs wie Holding Out for a Hero, haben wir heute schon gehört, oder It's a Heartache, zu Welthits und prägte eine ganze Musikgeneration. Total Eclipse of a Heart. Das ist einer der Songs, der dann zusätzlich auch noch die leisen Töne kann und doch auch richtig viel Power vermittelt. Unser Live-Moment heute. Genau mit diesem Song live vom Donauinselfest, einer ihrer letzten Live-Auftritte vor 3 Jahren im Jahr 2023 in Wien. Dort stand Bonnie Tyler noch einmal mit beeindruckender Energie auf der Bühne und sang ihren größten Hits.

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2: Mit Hannelore Blunger einen schönen guten Morgen. Fast 100%, 99,7% der deutschsprachigen Schülerinnen und Schüler der Grundschulen, 99% jener der Mittelschulen, 86% jener der Oberschulen und 88,1% jener der Berufsbildung haben im Schuljahr 25/26 das Klassenziel erreicht. In Südtirol beginnt in weniger als einer Woche der Sommerschlussverkauf. Studien zeigen, dass immer mehr Verbraucher gezielt auf Rabattaktionen zurückgreifen. Die Ortspolizei Finchgau appelliert an alle Verkehrsteilnehmer, insbesondere während der Sommermonate mit erhöhtem Motorradverkehr, zu einer vorausschauenden und defensiven Fahrweise. Gegenseitige Rücksichtsnahme kann entscheidend dazu beitragen, schwere Verkehrsunfälle zu verhindern. Zum Sport. Die All England Championships in Wimbledon erleben am Samstag im Damenfinale eine Premiere. Erstmals in der Geschichte stehen sich mit Karolina Muchova und Linda Noskova zwei Tschechinnen in einem Grand Slam-Finale gegenüber. Mehr dazu im Infoblock 10. Und nun zum Wetter. Am Vormittag ist es sehr sonnig. Am Nachmittag bzw. am Abend kann man ein paar Gewitter nicht ganz ausschließen, am wahrscheinlichsten im Süden. Es bleibt heiß mit Höchstwerten zwischen 26 und 35 Grad. Die Temperaturen zurzeit in Welsberg 18 Grad, Auer und Völz 21 und Naturns 24 Grad.
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3: Guten Morgen wünscht Deborah Gärtner aus der Landesverkehrsmeldezentrale. Auf der Brenner Autobahn gibt es keine Störungen. Auf der Gardertaler Staatsstraße bei Zwischenwasser gilt eine Einbahnregelung und zeitweilige Sperren bis zu 10 Minuten bis 18 Uhr wegen Feldsicherungsarbeiten. Reuental, die Landesstraße zwischen Gieren und Reuen ist bis 12 Uhr und von 13 bis 17 Uhr wegen Fräs- und Asphaltierungsarbeiten gesperrt. Plumau-Welschnofen. Die Landesstraße zwischen Gummer und Welschnofen ist bis 18 Uhr wegen Arbeiten gesperrt. Umleitung über die Landesstraße Gummer und Eckenthaler Stadtstraße. Allen unterwegs eine angenehme und sichere Fahrt.
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0: Einen feinen heutigen Freitagvormittag, Südtirol. Das ist die beste Kombination übrigens, die es bei uns in der Morgenshow gibt. Nämlich Vormittag und Freitag bedeutet wenig Stunden nur mehr bis zum Wochenende. Genießen wir es also gemeinsam mit dem besseren Musikmix und vor allem mit dem Ausblick, ja, was wir heute in Südtirol alles noch erleben können. Wo können wir hin? Wo ist denn was los? Unser Event-Überblick.

0: Ray Garvey und Free Like the Ocean, die Antenne. In der Früh um 9:45 Uhr. So was geht jetzt bei uns heute zum Freitag? Ist was los in Südtirol? Aber wie?
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4: Wir starten heute in Ecken und damit einen wunderschönen guten Morgen. Hallo Simon.
0: Hallo Sandra.
4: Ja, in Ecken, da steigt auch heuer wieder die Veranstaltungsreihe Sommernächte in Ecken. Für Stimmung sorgt da heute die Liveband The Snoops mit einer Mischung aus Schlager, Rock und aktuellen Partyhits. Dazu gibt's Essen und Getränke ab 20 Uhr am Dorfplatz in Ecken. Fußballfans kommen in Mitterohlang auf ihre Kosten im Park. Da werden die Spiele der WM nämlich auf Großbildschirm übertragen. Heute könnt ihr euch da bei besonderer Public-Viewing-Atmosphäre das Viertelfinale Spanien gegen Belgien anschauen. Los geht's um 21 Uhr im Park von Mitterohlang. Musikalisch wird's hingegen in Bruneck. Dort startet wieder Bruneck Live. Den Auftakt macht da heute die Band Encore, Dire Straits Tribute. Anschließend sorgt DJ Solastic für den passenden Sound. Am Paul-Tschurtschenthaler Platz in Bruneck von 18 bis 23 Uhr. Und wer noch Lust auf einen etwas anderen Abend vielleicht hat, kann ins Uldental fahren. Im Museum Kulten wird der Dokumentarfilm Dian, Generation Farmfluencer, gezeigt. Der Film beschäftigt sich mit der Zukunft der Landwirtschaft. Und danach gibt's noch eine Diskussion mit Regisseur Thomas Schäfer. Beginn ist um 20 Uhr. Viel Spaß!
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1: Hey Fonzie!

0: Échame la culpa. Ja, höchst sommerliche Klänge, die uns heute hier, ja, natürlich auch zu diesem Freitagvormittag, ja, beschäftigen. Warum? Naja, wir sind mittlerweile schon in der 1, 2, 3, 4, ich kann kaum mehr mitzählen, Hitzewelle angekommen. Wenn man es genau nimmt, ist es tatsächlich die dritte. Ob es die letzte ist, bleibt jetzt, nachdem es Anfang Juli ist, sehr fragwürdig, um nicht zu sagen, sehr unwahrscheinlich. Wir stehen aber vor einer, die jetzt zumindest einmal nicht so intensiv werden dürfte. Dieter Peterlin bei uns im Studio.
1: Schönen guten Morgen, grüß Gott.
0: Unser Meteorologe vom Landeswetterdienst. Heute, Dieter, was bringt uns da der Freitag alles noch mit?
1: Der bringt uns heute wieder viel Sonnenschein, vor allem jetzt in den kommenden Stunden ist der Himmel meist ungetrübt. Mhm. Am Nachmittag aber entwickeln sich dann größere Quellwolken, denn die Gewitterneigung steigt etwas an. Vor allem im Süden ist ein Gewitter nicht mehr ganz ausgeschlossen.
0: Okay, wie hoch steigen denn jetzt die Temperaturen heute noch zum Freitag an?
1: Ja, es wird heute wieder richtig heiß, die Temperaturen am Nachmittag von 27 bis 35 Grad knapp.
0: Und weiter geht's die kommenden Tage, jetzt noch wie?
1: Da bleibt uns das sonnige Hochdruckwetter erhalten. Morgen am Samstag zunächst wieder viel Sonne. Am Nachmittag dann schon wieder ein paar lokale Wärmegewitter. Nicht überall, aber zumindest stellenweise. Am Sonntag wird es dann stabiler wieder, sonniger und auch weiterhin heiß mit bis zu 35 Grad. Und auch in der nächsten Woche ist keine wesentliche Änderung in Sicht.

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Shania Twain um 10:05 und damit war es das so langsam aber sicher aus der heutigen Ausgabe zum Freitagvormittag der Antenne Morgenshow. Morgen am Samstag hören wir uns wieder mit der Wochenendausgabe dann. 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Der klingt so ein bisschen in diese Richtung, ja. Kombiniert dann mit Antenne-Badealarm. Und solltet ihr den dann hören, gibt's auch morgen wieder Freikarten zu gewinnen. Also auf jeden Fall in der Früh Wecker stellen, das zahlt sich aus. Dann morgen mit der Wochenendausgabe der Morgenshow. Bis dahin, macht's es gut, brav bleiben und einen schönen restlichen Freitag Südtirol. Tschüss von eurem Simon.

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1: Russland meldet Brände in Energieanlagen. Die Reifeprüfung der Oberstufe bestanden 97,6% der Schüler. Das Wetter heute in Südtirol meist sonnig.
0: Hörin im Studio, Hannelore Plunger.
1: Einen schönen Vormittag. Nach einem Drohnenangriff sollen im Süden Russlands in mehreren Energieanlagen Brände ausgebrochen sein. Nach Angaben regionaler Behörden ist unter anderem eine Ölraffinerie betroffen. In Rostov lösche die Feuerwehr außerdem Brände in zwei Treibstofflagern sowie im Seehafen von Taganrog. Russlands Militär hat in der Nacht über 370 ukrainische Drohnen abgeschossen, so das Verteidigungsministerium in Moskau. Seit die Ukraine verstärkt Energieanlagen in Russland angreift, gibt es in einigen Regionen dort nicht genug Treibstoff. Der Labour-Abgeordnete Andy Burnham ist auf dem besten Weg, Parteichef und damit britischer Premierminister zu werden. Im Laufe des ersten Tages der Nominierungsphase für den Parteivorsitz der britischen Sozialdemokraten unterstützten 322 der gut 400 Labour-Abgeordneten die Kandidatur des ehemaligen Bürgermeisters von Manchester. Damit fehlt Burnham nur noch eine Stimme zu den 323 Nominierungen, ab denen weitere Kandidaturen rein rechnerisch ausgeschlossen werden. Abgeordnete, die sich ins Rennen um den Parteivorsitz bringen wollen, brauchen die Unterstützung von mindestens 20% der Labour-Abgeordneten. Derzeit sind das 81, sowie die Nominierung aus einzelnen Ortsverbänden und angeschlossenen Gewerkschaften. Die Nominierungsphase geht offiziell noch bis 16. Juli. Bleibt Burnham wie erwartet der einzige Bewerber, wäre eine Wahl unter den Labour-Mitgliedern nicht notwendig. China und Taiwan bereiten sich auf Taifun Babi vor. Die Behörden warnten sowohl in Taiwan als auch an der chinesischen Ostküste vor heftigen Regenfällen, Überschwemmungen und starken Winden. In den vergangenen Tagen hatte der Sturm auf seinem Weg über den westlichen Pazifik zeitweise die Stärke eines Supertaifuns erreicht. Inzwischen hat er sich jedoch abgeschwächt. In Taiwan wurden die Vorkehrungen am Freitag verstärkt. In Teilen des Nordens, darunter in der Hauptstadt Taipeh, blieben Schulen und viele Betriebe geschlossen. Die stärksten Regenfälle wurden von Freitagabend bis Samstag erwartet. Fast 100%, 99,7% der deutschsprachigen Schülerinnen und Schüler der Grundschulen, 99% jener der Mittelschulen, 86% jener der Oberschulen und 88,1% jener der Berufsbildung haben im Schuljahr 25/26 das Klassenziel erreicht. Die Reifeprüfung der Oberstufe bestanden 97,6% der Schüler, 21 davon mit der Bewertung 100 mit Auszeichnung, 1,57% wurden zur Reifeprüfung nicht zugelassen, 0,69% bestanden die Reifeprüfung nicht. In Südtirol beginnt in weniger als einer Woche der Sommerschlussverkauf. Studien zeigen, dass immer mehr Verbraucher gezielt auf Rabattaktionen warten. Die Kauflaune schwächelt nämlich. Laut einer Studie versuchen knapp 2/3 der Verbraucher derzeit aktiv, ihren Konsum einzuschränken. 63% der Konsumenten geben an, gezielt nach Rabatten zu suchen oder Produkte nur im Angebot zu kaufen. Die Ortspolizei Finchgau appelliert an alle Verkehrsteilnehmer, insbesondere während der Sommermonate mit erhöhtem Motorradverkehr, zu einer vorausschauenden und defensiven Fahrweise. Gegenseitige Rücksichtsnahme kann entscheidend dazu beitragen, schwere Verkehrsunfälle zu verhindern. In ganz Südtirol werden über dem Sommer strenge Kontrollen durchgeführt.
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1: Die All England Championships in Wimbledon erleben am Samstag im Damenfinale eine Premiere. Erstmals in der Geschichte stehen sich mit Karolina Muchova und Linda Noskova zwei Tschechinnen in einem Grand-Slam-Finale gegenüber. Muchova rang US-Star Coco Gauff in 3 Sätzen nieder. Noskova benötigte gegen die Ukrainerin Marta Kostyuk im Anschluss nur 2 Durchgänge. Das erste Halbfinale der Herren auf dem Center Court heute um 14.30 Uhr heißt überraschenderweise Alexander Zverev gegen Arthur Frary. Die Partie zwischen Sinner und Djokovic findet erst am Abend statt. Das waren die aktuellen Themen zur Stunde.
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1: Am Vormittag ist es sehr sonnig, am Nachmittag bzw. am Abend kann man ein Gewitter nicht ganz ausschließen, am wahrscheinlichsten im Süden. Es bleibt heiß mit Höchstwerten zwischen 26 und 35 Grad. Die Wettervorschau. Am Samstagvormittag scheint verbreitet die Sonne, am Nachmittag entwickeln sich ein paar Gewitter. Der Sonntag verläuft wieder sonnig, stabil und heiß. Am Montag setzt sich das hochsommerliche Wetter fort. Auch am Dienstag scheint die Sonne neben ein paar Schleierwolken.
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2: Daniel Hofer begrüßt Sie aus der Landesverkehrsmeldezentrale. Zu Verzögerungen wegen Arbeiten kommt es immer wieder in der Gemeinde Lana in der Meraner Straße, auf der Brenner Stadtstraße nördlich von Weitburg sowie nördlich von Farn, auf der Jaufenbachstraße unterhalb des Passes auf Sterzinger Seite, auf der Grüner Stadtstraße zwischen Weitburg und Pontives bei Brembach, auf der Landesstraße Kastelroth-St. Ulrich oberhalb von Runkaditsch und auf der Gardataler Stadtstraße bei Zwischenwasser. Die Landesstraße Royental ist zwischen Gieren und Royen bis 12 und dann von 13 bis 17 Uhr wegen Fräs- und Asphaltierungsarbeiten gesperrt. Ebenfalls wegen Arbeiten gesperrt ist die Landesstraße Gummerwelschnofen bis 18 Uhr. Umleitung über die Eckenthaler Staatsstraße. Gute und sichere Fahrt.
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1: Mit Hannelore Plunger einen schönen Vormittag. Das Land Südtirol setzt die Motorradkontrollen auf den Passstraßen gemeinsam mit der Polizei den ganzen Sommer über und ohne Vorankündigung fort. Die Kontrollen sind Teil der Maßnahmen für mehr Sicherheit auf den Straßen, weniger gefährliche Situationen im Verkehr und ein respektvolles Miteinander auf den Passstraßen. Trotz neuer Ausnahmeregelungen bei der Personalaufnahme steckt der Postdienst in Südtirol weiter tief in der Krise. Derzeit sind viele Briefträger im Urlaub und oft lässt sich anscheinend kein Ersatz finden. Die Sommersaison ist in Bozen solide gestartet. Besonders die Zahl der Nächtigungen dürfte heuer weiter steigen. Vor allem Gäste aus Asien sowie Nord- und Südamerika kommen immer häufiger nach Südtirol. Zum Sport. Der HCB Südtirol verstärkt sich für die neue Saison mit Jakob Fuchs vom HC Meran. Der 22-Jährige aus Latsch wechselt nach 4 Jahren in der Alps Hockey League zu den Foxes und soll mit einer Doppellizenz sowohl in der Eis Hockey League als auch beim Farmteam aus der Kurstadt zum Einsatz kommen. Mehr dazu in einer halben Stunde. Und nun zum Wetter. Am Vormittag ist es sehr sonnig, am Nachmittag bzw. am Abend kann man ein paar Gewitter nicht ganz ausschließen, am wahrscheinlichsten im Süden. Es bleibt heiß mit Höchstwerten zwischen 26 und 35 Grad. Die Temperaturen zurzeit in Sechsen 21 Grad, ebenso in Barbian, Benz 20 und Banzoll 26 Grad.
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2: Daniel Hofer begrüßt Sie auf der Landesverkehrsmeldezentrale. Zu Verzögerungen wegen Arbeiten kommt es immer wieder in der Gemeinde Lana in der Meraner Straße, auf der Brenner Stadtstraße nördlich von Weitburg sowie nördlich von Farn, auf der Jaufenpassstraße unterhalb des Passes auf Sterzinger Seite, auf der Grüner Stadtstraße zwischen Weitburg und Pontives bei Brembach, auf der Landesstraße Kastelroth-St. Ulrich oberhalb von Runkaditsch und auf der Gardertaler Staatsstraße bei Zwischenwasser. Die Landesstraße Royental ist zwischen Gieren und Royen bis 12 und dann von 13 bis 17 Uhr wegen Fräs- und Asphaltierungsarbeiten gesperrt. Ebenfalls wegen Arbeiten gesperrt ist die Landesstraße Gummer-Welschnofen bis 18 Uhr. Umleitung über die Eckenthaler Staatsstraße. Gute und sichere Fahrt!
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1: Großer Waldbrand im Biermund. Verstärkte Motorradkontrollen im Sommer. Das Wetter heute in Südtirol meist sonnig.
0: Redakteurin im Studio Hannelore Plunger.
1: Einen schönen Vormittag. Ein großflächiger Waldbrand hat sich in Biermund innerhalb von 24 Stunden von etwas mehr als 100 auf über 600 Hektar ausgeweitet. Besonders betroffen ist die Gemeinde Primosello-Chiovenda am Rand des Nationalparks Val Grande. Rund 150 Menschen wurden evakuiert. Im Einsatz sind Feuerwehr, Zivilschutz und Freiwillige. Unterdessen hält die dritte Hitzewelle des Sommers in Italien nach Prognosen mindestens bis 20. Juli an. Meteorologen erwarten erneut sehr hohe Temperaturen. Für Freitag und Samstag gelten für Florenz und Perugia die höchste Hitzewarnstufe. Im Landesinneren Sardiniens werden für Montag bis zu 43 Grad erwartet. Nach einem Drohnenangriff sollen im Süden Russlands in mehreren Energieanlagen Brände ausgebrochen sein. Nach Angaben regionaler Behörden ist unter anderem eine Ölraffinerie betroffen. In Rostov lösche die Feuerwehr außerdem Brände in zwei Treibstofflagern sowie im Seehafen von Taganrog. Russlands Militär hat in der Nacht über 370 ukrainische Drohnen abgeschossen, so das Verteidigungsministerium in Moskau. Seit die Ukraine verstärkt Energieanlagen in Russland angreift, gibt es in einigen Regionen dort nicht genug Treibstoff. Bei einer Rauferei unter Insassen des Gefängnisses von Trient sind 5 Beamte der Justizwache verletzt worden. Die Auseinandersetzung ereignete sich gestern. Nach Angaben der Regionalvertretung der Gewerkschaft Sinape setzten die beteiligten Häftlinge während der Unruhen einen Feuerlöscher als Schlagwaffe ein und schleuderten ihn anschließend gegen die einschreitenden Beamten. Die 5 verletzten Gefängniswächter wurden mit verschiedenen Verletzungen in die Notaufnahme eingeliefert. Die Sommersaison ist in Bozen solide gestartet. Besonders die Zahl der Nächtigungen dürfte heuer weiter steigen. Auffällig ist die wachsende Zahl von Besuchern aus Ländern wie Südkorea, Thailand, China, Japan und Argentinien. Die Saison verläuft bislang auf dem Niveau des guten Vorjahres. Mit Spannung wird nun der August erwartet, der traditionell zu den stärksten Reisemonaten zählt. HGV-Landespräsident Klaus Berger spricht von einem insgesamt guten Saisonverlauf. Der starke Zuwachs in Bozen sei allerdings auch auf die Eröffnung neuer Beherbergungsbetriebe zurückzuführen. Das Land Südtirol setzt die Motorradkontrollen auf den Passstraßen gemeinsam mit der Polizei den ganzen Sommer über und ohne Vorankündigung fort. Die Kontrollen sind Teil der Maßnahmen für mehr Sicherheit auf den Straßen, weniger gefährliche Situationen im Verkehr und ein respektvolles Miteinander auf den Passstraßen. Bei nicht genehmigten Umbauten an Motorrädern können Strafen von bis zu 1.731 Euro verhängt werden. Bei technischen Mängeln oder nicht funktionierenden Bauteilen sind Strafen von bis zu 344 Euro vorgesehen. Trotz neuer Ausnahmeregelungen bei der Personalaufnahme steckt der Postdienst in Südtirol weiter tief in der Krise. Derzeit sind viele Briefträger im Urlaub und oft lässt sich anscheinend kein Ersatz finden. Die Post bleibt liegen. In Bozen erhalten einige Viertel seit gut 2 Wochen keine Post mehr. Im Verteilerzentrum in der Reschenstraße warten angeblich seit längerer Zeit über 3000 Einschreiben der SEAB darauf, verteilt zu werden. Probleme werden auch aus Ulden, Klausen und anderen Orten gemeldet.
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1: Der HCB Südtirol verstärkt sich für die neue Saison mit Jakob Fuchs vom HC Meran. Der 22-Jährige aus Latsch wechselt nach 4 Jahren in der Alps Hockey League zu den Foxes und soll mit einer Doppellizenz sowohl in der Ice Hockey League als auch beim Farmteam aus der Kurstadt zum Einsatz kommen. Der Bozener Kurswechsel hin zu jungen einheimischen Cracks könnte allerdings auch prominente Opfer fordern, denn mit Kapitän Daniel Frank und dem 24-jährigen Pascal Brunner stehen 2 langjährige HCB-Stürmer noch ohne Vertrag da. Das waren die aktuellen Themen zur Stunde.
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1: Am Vormittag ist es sehr sonnig, am Nachmittag bzw. am Abend kann man ein Gewitter nicht ganz ausschließen, am wahrscheinlichsten im Süden. Es bleibt heiß mit Höchstwerten zwischen 26 und 35 Grad. Die Wettervorschau. Am Samstagvormittag scheint verbreitet die Sonne, am Nachmittag entwickeln sich ein paar Gewitter. Der Sonntag verläuft wieder sonnig, stabil und heiß. Am Montag setzt sich das hochsommerliche Wetter fort. Auch am Dienstag scheint die Sonne neben ein paar Schleierwolken.
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2: Schönen Vormittag aus der Landesverkehrsmeldezentrale. Auf der Brenner Autobahn in Richtung Süden zwischen Drehen Süd und Rovereto Nord Kolonnenverkehr wegen Überlastung. Auf der Bustertaler Staatsstraße gibt es Kolonnenverkehr und Stau wegen Überlastung in beiden Richtungen zwischen St. Lorenzen und St. Sigmund und in Richtung Innichen zwischen Bruneck und Becher. Kommen Sie gut voran.
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1: Mit Hannelore Plunger einen schönen Vormittag. Informationen, Verkehrsprognosen und Tipps für Reisende zur Sommersaison stellte heute die Spitze der Brennerautobahn vor. Beginnend mit morgen werden 18 schwarze Reisetage auf der Brennerautobahn angemerkt. An diesen Tagen, immer Samstag und Sonntag, manchmal auch Freitag, ist mit sehr hohem Verkehrsaufkommen zu rechnen. Die Sommersaison ist in Bozen solide gestartet. Besonders die Zahl der Nächtigungen dürfte heuer weiter steigen. Vor allem Gäste aus Asien sowie Nord- und Südamerika kommen immer häufiger nach Südtirol. Angesichts des demografischen Wandels und des zunehmenden Arbeitskräftemangels rückt für Südtirols Klein- und Mittelbetriebe die langfristige Bindung von Mitarbeitern immer stärker in den Mittelpunkt. Darauf haben Vertreter des Komitees der Kleinunternehmer im Unternehmerverband bei der Veranstaltungsreihe Unternehmer im Dialog hingewiesen. Zum Sport. Der Gegner von Frankreich um den Einzug ins Endspiel wird heute um 21 Uhr im Duell zwischen Europameister Spanien und Belgien ermittelt. Mehr dazu in den Nachrichten zur vollen Stunde. Und nun zum Wetter. Mit der Sonne entstehen einige größere Quellwolken und in der Folge kann man ein Gewitter nicht ganz ausschließen, am wahrscheinlichsten im Süden. Es bleibt heiß mit Höchstwerten zwischen 26 und 35 Grad. Die Temperaturen zurzeit in Bozen und Meran 28 Grad, Brixen 25, Bonegg 23 und Sterzing 24 Grad.
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2: Schönen Vormittag aus der Landesverkehrsmeldezentrale. Auf der Brennerautobahn in Richtung Süden zwischen Trient Süd und Rovereto Nord Kolonnenverkehr wegen Überlastung. Auf der Bustertaler Staatsstraße gibt es Kolonnenverkehr und Stau wegen Überlastung in beiden Richtungen zwischen St. Lorenzen und St. Sigmund und in Richtung Innichen zwischen Bruneck und Becher. Kommen Sie gut voran.

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5: Großer Waldbrand in Biermont. Informationen, Verkehrsprognosen und Tipps für Reisende zur Sommersaison stellte heute die Spitze der Brenner Autobahn vor. Das Wetter heute in Südtirol meist sonnig, später einzelne Gewitter.
4: Redakteurin im Studio Hannelore Plunger.
5: Einen schönen Tag. Ein großflächiger Waldbrand hat sich in Biermont innerhalb von 24 Stunden von etwas mehr als 100 auf über 600 Hektar ausgeweitet. Besonders betroffen ist die Gemeinde Primosello-Chiovenda am Rand des Nationalparks Val Grande. Rund 150 Menschen wurden evakuiert. Im Einsatz sind Feuerwehr, Zivilschutz und Freiwillige. Unterdessen hält die dritte Hitzewelle des Sommers in Italien nach Prognosen mindestens bis 20. Juli an. Meteorologen erwarten erneut sehr hohe Temperaturen. Für Freitag und Samstag gelten für Florenz und Perugia die höchste Hitzewarnstufe. Im Landesinneren Sardiniens werden für Montag bis zu 43 Grad erwartet. Bei einer Rauferei unter Insassen des Gefängnisses von Trient sind 5 Beamte der Justizwache verletzt worden. Die Auseinandersetzung ereignete sich gestern. Nach Angaben der Regionalvertretung der Gewerkschaft Sinape setzten die beteiligten Häftlinge während der Unruhen einen Feuerlöscher als Schlagwaffe ein und schleuderten ihn anschließend gegen die einschreitenden Beamten. Die 5 verletzten Gefängniswächter wurden mit verschiedenen Verletzungen in die Notaufnahme eingeliefert. Um den britischen Billigflieger EasyJet konkurrieren 2 Finanzinvestoren. Nun einigte sich EasyJet mit Finanzinvestor Apollo auf eine mögliche Milliardenübernahme. Konkurrent Castlelake hat das Nachsehen. Laut der Airline soll im Übernahmeboker um EasyJet nun Apollo mit einem höheren Gebot zum Zuge kommen. Apollo will EasyJet 6,7 Milliarden Euro auf dem Tisch legen. Informationen, Verkehrsprognosen und Tipps für Reisende zur Sommersaison stellte heute die Spitze der Brenner Autobahn vor. Beginnend mit morgen werden 18 schwarze Reisetage auf der Brenner Autobahn angemerkt. An diesen Tagen, immer Samstag und Sonntag, manchmal auch Freitag, ist mit sehr hohen Verkehrsaufkommen zu rechnen. Hartmann Reichhalter, Präsident der Brenner Autobahn AG, informiert.
6: Die Lurgbrücke wird den gesamten Sommer über zweispurig untertags in beiden Richtungen befahrbar sein. Wir haben die Mautstation an Sterzing Richtung Norden, wo es kurzfristig zu Stausituationen kommen kann. Wir haben dort in den letzten Jahren kontinuierlich die Anzahl der Mautstellen ausgebaut. Wir sind bedacht, die Baustellen zurückzuführen. Es wird den ganzen Sommer über keine einspurige Autobahnsituation geben. Die übliche Situation auch dann unten im Trentino im Bereich Gardasee ist immer zu berücksichtigen. Ansonsten hoffen wir, dass es keine anderen Situationen gibt, die wir aus heutiger Sicht vorhersehen könnten, dass es gerade dort zu Staus kommen könnte.
5: Morgen beginnt das zweite Ferienwochenende in Österreich und das bringt wie jedes Jahr auch die zweite große Reisewelle mit sich. Viele Urlauber werden in Richtung Süden unterwegs sein. Die Sommersaison ist in Bozen solide gestartet. Besonders die Zahl der Nächtigungen dürfte heuer weiter steigen. Auffällig ist die wachsende Zahl von Besuchern aus Ländern wie Südkorea, Thailand, China, Japan und Argentinien. Klaus Berger, der HGV-Präsident.
7: Insgesamt wird unser Tourismus langsam internationaler, auch wenn die Gäste aus Übersee immer noch einen kleinen Prozentsatz aller Gäste in Südtirol ausmachen.
5: Die Saison verläuft bislang auf dem Niveau des guten Vorjahres. Mit Spannung wird nun der August erwartet, der traditionell zu den stärksten Reisemonaten zählt. Der starke Zuwachs in Bozen ist allerdings auch auf die Eröffnung neuer Beherbergungsbetriebe zurückzuführen. In Südtirol beginnt in weniger als einer Woche der Sommerschlussverkauf. Studien zeigen, dass immer mehr Verbraucher gezielt auf Rabattaktionen warten. Die Kauflaune schwächelt nämlich. Laut einer Studie versuchen knapp 2 Drittel der Verbraucher derzeit aktiv, ihren Konsum einzuschränken. 63% der Konsumenten geben an, gezielt nach Rabatten zu suchen oder Produkte nur im Angebot zu kaufen. Gunde Bauhofer von der Verbraucherzentrale gibt Tipps.
8: Die Tipps für alle Schnäppchenjäger und Jägerinnen: einen kühlen Kopf bewahren und vor dem Kauf trotz Schlussverkauf die Angebote auf dem Markt vergleichen. Auch im Schlussverkauf gilt: Kassenzettel und Rechnung stets gut aufbewahren, denn sie sind der Grundstein für alle weiteren Verbraucherrechte. Und ganz wichtig beim Schlussverkauf: purzeln, nur die Preise, nicht aber die Rechte. Auch zu skontierten Preisen hat man Anrecht auf mangelfreie Produkte, die für den Zweck, zu dem sie gekauft werden, geeignet sind.
5: Angesichts des demografischen Wandels und des zunehmenden Arbeitskräftemangels rückt für Südtirols Klein- und Mittelbetriebe die langfristige Bindung von Mitarbeitern immer stärker in den Mittelpunkt. Darauf haben Vertreter des Komitees der Kleinunternehmer im Unternehmerverband hingewiesen. Einigkeit herrschte darüber, dass die Unternehmen ihren Beitrag leisten müssen. Ebenso wichtig seien jedoch geeignete Rahmenbedingungen. Südtirol muss für industriell organisierte Unternehmen ein wettbewerbsfähiger Standort bleiben.
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5: Der Gegner von Frankreich um den Einzug ins Endspiel wird heute um 21 Uhr im Duell zwischen Europameister Spanien und Belgien ermittelt. Spaniens Streben nach dem zweiten WM-Titel stellen sich im Viertelfinale die aufkommenden Belgier entgegen. Um den Europameister in Inglewood bei Los Angeles biegen zu können, müssen die Roten Teufel allerdings die Rekordmauer der Spanier knacken. Spaniens Goalie Simon wird versuchen, seine weiße Weste zu wahren und damit seinen WM-Rekord weiter auszubauen. Das dritte Viertelfinalspiel findet morgen um 23 Uhr zwischen Norwegen und England statt. Die Schweiz trifft am Sonntag um 3 Uhr früh in Kansas City im Viertelfinale auf keinen geringeren als den amtierenden Weltmeister Argentinien.
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5: Das waren die aktuellen Themen zur Stunde.
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5: Mit der Sonne entstehen einige größere Quellwolken und in der Folge kann man ein Gewitter nicht ganz ausschließen, am wahrscheinlichsten im Süden. Es bleibt heiß mit Höchstwerten zwischen 26 und 35 Grad. Die Wettervorschau: am Vormittag scheint verbreitet die Sonne, am Nachmittag muss man mit dem einen oder anderen Gewitter rechnen. Die höchsten Temperaturen reichen von 27 bis 34 Grad. Am Sonntag scheint im ganzen Land die Sonne, es bilden sich nur ein paar flache Quellwolken. Auch am Montag setzt sich das sonnige und hochsommerliche heiße Wetter fort. Der Dienstag beginnt erneut mit viel Sonnenschein. Am Nachmittag steigt die Gewitterneigung an. Auch am Mittwoch gibt es Sonne und einige Gewitter.
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9: Daniel Hofer begrüßt Sie auf der Landesverkehrsmeldezentrale. Kolonnenverkehr und Staubbildungen wegen Überlastung gibt es auf der Brennerautobahn in Fahrtrichtung Süden, abschnittsweise zwischen Neumarkt und Rovereto Nord, auf der Bustertaler Staatsstraße in Fahrtrichtung Innichen zwischen St. Sigmund und Kienz sowie zwischen Bruneck und Percha sowie in Fahrtrichtung Brixen zwischen St. Lorenzen und Kienz. Weitere Verzögerungen wegen Arbeiten gibt es in der Gemeinde Lana in der Meraner Straße, auf der Brenner Staatsstraße nördlich von Weidbruck sowie nördlich von Farn, auf der Jaufenbachstraße unterhalb des Passes auf Sterzinger Seite, auf der Grüner Staatsstraße zwischen Weidbruck und Pontives bei Brembach, auf der Landesstraße Kastelroth-St. Ulrich oberhalb von Runkaditsch und auf der Gardertaler Staatsstraße zwischen Zwischenwasser und Bicolein. Kommen Sie gut voran!
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1: Mit Hannelore Plunger einen schönen Tag. Informationen, Verkehrsprognosen und Tipps für Reisende zur Sommersaison stellte heute die Spitze der Brennerautobahn vor. Beginnend mit morgen werden 18 schwarze Reisetage auf der Brennerautobahn angemerkt. An diesen Tagen, immer Samstag und Sonntag, manchmal auch Freitag, ist mit sehr hohem Verkehrsaufkommen zu rechnen. Die Sommersaison ist in Bozen solide gestartet. Besonders die Zahl der Nächtigungen dürfte heuer weiter steigen. Vor allem Gäste aus Asien sowie Nord- und Südamerika kommen immer häufiger nach Südtirol. Die Provinz Trient zählt weiterhin zu den Regionen mit der besten Gesundheitsversorgung Italiens. Südtirol hingegen landet im aktuellen Ranking des italienischen Gesundheitsministeriums nur auf Platz 17. Zum Sport. Der Gegner von Frankreich um den Einzug ins Endspiel der Fußball-WM wird heute um 21 Uhr im Duell zwischen Europameister Spanien und Belgien ermittelt. Mehr dazu in den Nachrichten zur vollen Stunde. Und nun zum Wetter. Mit der Sonne entstehen einige größere Quellwolken und in der Folge kann man ein Gewitter nicht ganz ausschließen, am wahrscheinlichsten im Süden. Es bleibt heiß mit Höchstwerten zwischen 26 und 35 Grad. Die Temperaturen zurzeit in Antholz 24 Grad, Flanders 27, Saluren 30 und Carapaz 21 Grad.
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2: Daniel Hofer begrüßt Sie auf der Landesverkehrsmeldezentrale. Kolonnenverkehr und Staubbildungen wegen Überlastung gibt es auf der Brennerautobahn in Fahrtrichtung Süden, abschnittsweise zwischen Neumarkt und Roveretonaut, auf der Pustertaler Staatsstraße in Fahrtrichtung Innichen zwischen St. Sigmund und Kienz sowie zwischen Bruneck und Percha sowie in Fahrtrichtung Brixen zwischen St. Lorenzen und Kienz. Weitere Verzögerungen wegen Arbeiten gibt es in der Gemeinde Lana in der Meraner Straße, auf der Brenner Stadtstraße nördlich von Weidburg sowie nördlich von Farn, auf der Jaufenbachstraße unterhalb des Passes auf Sterzinger Seite, auf der Grüner Stadtstraße zwischen Weidburg und Pontives bei Brembach, auf der Landesstraße Kastelruth-St. Ulrich oberhalb von Runkaditsch und auf der Gardertaler Stadtstraße zwischen Zwischenwasser und Bikolain. Kommen Sie gut voran!
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1: Dritte Hitzewelle. Italien erwartet bis zu 43 Grad. Informationen, Verkehrsprognosen und Tipps für Reisende zur Sommersaison stellte heute die Spitze der Brenner Autobahn vor. Das Wetter heute in Südtirol meist sonnig, später einzelne Gewitter.
0: Redakteurin im Studio Hannelore Plunger.
1: Einen schönen Tag. Über Italien baut sich die dritte große Hitzewelle des Sommers auf. Mit einem kräftigen afrikanischen Hoch steigen die Temperaturen vielerorts deutlich über 40 Grad. Die Weltgesundheitsorganisation warnt vor Spitzenwerten von bis zu 43 Grad und spricht mit Blick auf ganz Europa von weiteren tödlichen Wochen. Zahlreiche Städte wurden auf die höchste Warnstufe gesetzt, die im italienischen System als Bollino Rosso bezeichnet wird. Am heißesten dürfte es in den Innenstädten und in der Ebene werden, wo die Hitze sich staut und die Nächte kaum noch Abkühlung bringen. Meteorologen rechnen damit, dass die Belastung bis mindestens 20. Juli anhält. Ein großflächiger Waldbrand hat sich in Piemont innerhalb von 24 Stunden von etwas mehr als 100 auf über 600 Hektar ausgeweitet. Der Vatikan digitalisiert das Fotoarchiv von Papst Johannes Paul II. Es handelt sich um einen Bestand von mehr als 4,7 Millionen Bildern aus der fast 27 Jahre dauernden Amtszeit. Enthalten sind unter anderem Fotografien von 250 Reisen im Ausland sowie in Italien, zudem Bilder von Audienzen, Messen und anderen Ereignissen. Die Provinz Trient zählt weiterhin zu den Regionen mit der besten Gesundheitsversorgung Italiens. Südtirol hingegen landet im aktuellen Ranking des italienischen Gesundheitsministeriums nur auf Platz 17 und weist vor allem im Bereich der Prävention deutliche Schwächen auf. An der Spitze des Rankings liegt Venetien vor der Emilia-Romagna und der Toskana. Das Trentino erreicht mit 271 Punkten den 5. Platz. Südtirol kommt dagegen lediglich auf 206 Punkte und rangiert auf Platz 17. Schlechter schneiden nur die Basilicata, Sizilien, Molise und Kalabrien ab. Informationen, Verkehrsprognosen und Tipps für Reisende zur Sommersaison stellte heute die Spitze der Brenner Autobahn vor. Beginnend mit morgen werden 18 schwarze Reisetage auf der Brenner Autobahn angemerkt. An diesen Tagen, immer Samstag und Sonntag, manchmal auch Freitag, ist mit sehr hohen Verkehrsaufkommen zu rechnen. Hartmann Reichhalter, Präsident der Brenner Autobahn AG, informiert.
2: Die Lurgbrücke wird den gesamten Sommer über zweispurig untertags in beiden Richtungen befahrbar sein. Wir haben die Mautstation an Sterzing Richtung Norden, wo es kurzfristig zu Stausituationen kommen kann. Wir haben dort in den letzten Jahren kontinuierlich die Anzahl der Mautstellen ausgebaut. Wir sind bedacht, die Baustellen zurückzuführen. Es wird den ganzen Sommer über keine einspurige Autobahnsituation geben. Die übliche Situation auch dann unten im Trentino im Bereich Gardasee ist immer zu berücksichtigen. Ansonsten hoffen wir, dass es keine anderen Situationen gibt, die wir aus heutiger Sicht vorhersehen könnten, dass es gerade dort zu Staus kommen könnte.
1: Morgen beginnt das zweite Ferienwochenende in Österreich und das bringt wie jedes Jahr auch die zweite große Reisewelle mit sich. Viele Urlauber werden in Richtung Süden unterwegs sein. Die Sommersaison ist in Bozen solide gestartet. Besonders die Zahl der Nächtigungen dürfte heuer weiter steigen. Auffällig ist die wachsende Zahl von Besuchern aus Ländern wie Südkorea, Thailand, China, Japan und Argentinien. Klaus Berger, der HGV-Präsident.
3: Insgesamt wird unser Tourismus langsam internationaler, auch wenn die Gäste aus Übersee immer noch einen kleinen Prozentsatz aller Gäste in Südtirol ausmachen.
1: Die Saison verläuft bislang auf dem Niveau des guten Vorjahres. Mit Spannung wird nun der August erwartet, der traditionell zu den stärksten Reisemonaten zählt. Der starke Zuwachs in Bozen ist allerdings auch auf die Eröffnung neuer Beherbergungsbetriebe zurückzuführen. In Südtirol beginnt in weniger als einer Woche der Sommerschlussverkauf. Studien zeigen, dass immer mehr Verbraucher gezielt auf Rabattaktionen warten. Die Kauflaune schwächelt nämlich. Laut einer Studie versuchen knapp 2/3 der Verbraucher derzeit aktiv, ihren Konsum einzuschränken. 63% der Konsumenten geben an, gezielt nach Rabatten zu suchen oder Produkte nur im Angebot zu kaufen. Gunde Bauhofer von der Verbraucherzentrale gibt Tipps.
4: Die Tipps für alle Schnäppchenjäger und Jägerinnen: einen kühlen Kopf bewahren und vor dem Kauf trotz Schlussverkauf die Angebote auf dem Markt vergleichen. Auch im Schlussverkauf gilt: Kassenzettel und Rechnung stets gut aufbewahren, denn sie sind der Grundstein für alle weiteren Verbraucherrechte. Und ganz wichtig beim Schlussverkauf, purzeln nur die Preise, nicht aber die Rechte. Auch zu skontierten Preisen hat man Anrecht auf mangelfreie Produkte, die für den Zweck, zu dem sie gekauft werden, geeignet sind.
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1: Der Gegner von Frankreich um den Einzug ins Endspiel wird heute um 21 Uhr im Duell zwischen Europameister Spanien und Belgien ermittelt. Spaniens Streben nach dem zweiten WM-Titel stellen sich im Viertelfinale die aufkommenden Belgier entgegen. Um den Europameister in Inglewood bei Los Angeles biegen zu können, müssen die Roten Teufel allerdings die Rekordmauer der Spanier knacken. Spaniens Goalie Simon wird versuchen, seine weiße Weste zu wahren und damit seinen WM-Rekord weiter auszubauen. Das dritte Viertelfinalspiel findet morgen um 23 Uhr zwischen Norwegen und England statt. Die Schweiz trifft am Sonntag um 3 Uhr früh in Kansas City im Viertelfinale auf keinen geringeren als den amtierenden Weltmeister Argentinien.
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1: Das waren die aktuellen Themen zur Stunde.
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1: Mit der Sonne entstehen einige größere Quellwolken und in der Folge kann man ein Gewitter nicht ganz ausschließen, am wahrscheinlichsten im Süden. Es bleibt heiß mit Höchstwerten zwischen 26 und 35 Grad. Die Wettervorschau. Am Vormittag scheint verbreitet die Sonne, am Nachmittag muss man mit dem einen oder anderen Gewitter rechnen. Die höchsten Temperaturen reichen von 27 bis 34 Grad. Am Sonntag scheint im ganzen Land die Sonne, es bilden sich nur ein paar flache Quellwolken. Auch am Montag setzt sich das sonnige und hochsommerliche heiße Wetter fort. Der Dienstag beginnt erneut mit viel Sonnenschein. Am Nachmittag steigt die Gewitterneigung an. Auch am Mittwoch gibt es Sonne und einige Gewitter.
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5: Hier ist die Landesverkehrsmeldezentrale mit Deborah Gardner. Guten Nachmittag. Auf der Brenner Autobahn in Richtung Süden zwischen Neumarkt und Rovereto Nord abschnittsweise Kolonnenverkehr wegen Überlastung. Auf der Pustertaler Staatsstraße in Richtung Enichen zwischen St. Sigmund und Kienz sowie zwischen Bruneck und Percha Kolonnenverkehr wegen Überlastung. Kommen Sie gut ans Ziel.

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1: David Karl-Metzer, einen schönen Tag. Nach dem Mauerabgang im Weißplatterbach am 28. Juni in Meran hat die Wildbachverbauung die Aufräumarbeit im betroffenen Bereich zwischen Katzensteinstraße und Neifdammweg abgeschlossen. Zur kurzfristigen Sicherung des Bereichs oberhalb der betroffenen Gebäude richteten die Bauarbeiter einen provisorischen Schutzdamm aus Betonblöcken. Die Konstruktion ist rund 70 Meter lang und 1,6 Meter breit. Die Gesundheitsversorgung in der Region Trentino-Südtirol schneidet bei der Bewertung der wesentlichen Versorgungsleistungen insgesamt positiv ab. Einzige Ausnahme ist der Bereich Prävention in der Provinz Bozen. Für das Jahr 2024 erreicht Südtirol hier mit 59 Punkten nicht die erforderliche Mindestbewertung. Die sogenannten Core-Indikatoren messen die Umsetzung der wesentlichen Gesundheitsleistungen auf nationaler Ebene. Mehr dazu in unseren Nachrichten zur folgenden Stunde und damit zum heutigen Wetter in Südtirol. Mit der Sonne entstehen einige größere Quellwolken und in der Folge kann man ein Gewitter nicht ganz ausschließen, am wahrscheinlichsten im Süden. Es bleibt heiß mit Höchstwerten zwischen 26 bis 35 Grad.
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2: Hier ist die Landesverkehrsmeldezentrale mit Deborah Gardner. Guten Nachmittag. Auf der Brenner Autobahn in Richtung Süden zwischen Neumarkt und Rovereto Nord abschnittsweise Kolonnenverkehr wegen Überlastung. Auf der Bustertaler Staatsstraße in Richtung Enichen zwischen St. Zingmund und Kienz sowie zwischen Bruneck und Percha Kolonnenverkehr wegen Überlastung. Kommen Sie gut ans Ziel.

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1: Dritte Hitzewelle. Italien erwartet bis zu 43 Grad. Unwetter in Meran. Wildparkverbauung beendet Aufräumarbeiten. Das Wetter heute meist sonnig, später einzelne Gewitter.
0: Redakteur im Studio David Kalmetzer.
1: Schönen Tag. Über Italien rollt die dritte große Hitzewelle dieses Sommers. Ein starkes Hochdruckgebiet aus Afrika sorgt dafür, dass die Temperaturen in vielen Regionen auf über 40 Grad steigen. Die Weltgesundheitsorganisation warnt sogar vor Höchstwerten von bis zu 43 Grad und spricht angesichts der Wetterlage in Europa von weiteren tödlichen Wochen. Deshalb wurde in zahlreichen italienischen Städten die höchste Hitzewarnstufe ausgerufen. Besonders betroffen sind die dicht bebauten Innenstädte sowie die Po-Ebene, wo sich die Hitze staut und selbst nachts kaum Abkühlung zu erwarten ist. Nach Einschätzung von Meteorologen wird die außergewöhnliche Hitzebelastung voraussichtlich bis zum 20. Juli anhalten. Instagram und Facebook bergen nach vorläufigen Ergebnissen einer EU-Untersuchung zu große Suchtgefahren für Kinder und Jugendliche. Die Europäische Kommission sieht Risiken unter anderem durch stark personalisierte Empfehlungen sowie das automatische Abspielen neuer Videos. Die Kommission treibt nun ein Verfahren gegen den Mutterkonzern Meta voran. Nach dem Mondabgang im Weißblatterbach am 28. Juni in Meran hat die Wildbachverbauung die Aufräumarbeiten im betroffenen Bereich zwischen Katzensteinstraße und Neifdammweg abgeschlossen. Zur kurzzeitigen Sicherung des Bereichs oberhalb der betroffenen Gebäude errichteten die Bauarbeiter einen provisorischen Schutzdamm aus Betonblöcken. Die Konstruktion ist rund 70 Meter lang und 1,6 Meter breit. Weiters wurden mögliche langfristige Sicherungsmaßnahmen geprüft. Bei den Sanierungsarbeiten im Bereich der Anbruchstelle in der Gemeinde Hafen steht das Amt für Wildbach- und Lawinenverbauung beratend zur Seite. Die Gesundheitsversorgung in der Region Trentino-Südtirol schneidet bei der Bewertung der wesentlichen Versorgungsleistungen insgesamt positiv ab. Einzige Ausnahme ist der Bereich Prävention in der Provinz Bozen. Für das Jahr 2024 erreicht Südtirol hier mit 59 Punkten nicht die erforderliche Mindestbewertung. Die sogenannten Core-Indikatoren messen die Umsetzung der wesentlichen Gesundheitsleistungen auf nationaler Ebene. Während Südtirol im Bereich der Wohnortnahversorgung 83 Punkte und im Krankenhausbereich 64 Punkte erzielt, erreicht das Trentino deutlich bessere Werte. 98 Punkte in der Prävention, 79 Punkte in der Bezirksversorgung und 94 Punkte im Krankenhausbereich. Im Vergleich zum Jahr 2023 konnte Südtirol seine Bewertung im Präventionsbereich jedoch verbessern. Auch im Bereich der Bezirksversorgung verzeichnete Südtirol einen Anstieg, während das Trentino gegenüber dem Vorjahr einen Rückgang bei der Qualität der Dienstleistungen hinnehmen musste. Angesichts der anhaltenden Sommerhitze verweist der Wirtschaftsverband LVH auf bestehende Hitzeschutzmaßnahmen in vielen Handwerksbetrieben. Dazu zählen frühere Arbeitszeiten, die Verlagerung körperlich anstrengender Arbeiten in die Morgenstunden, zusätzliche Pausen sowie die Bereitstellung von Trinkwasser und Schattenplätzen. Der Verband betont, dass insbesondere Beschäftigte auf Baustellen und in anderen Handwerksbereichen der Hitze direkt ausgesetzt sind. Zugleich spricht sich der LVH gegen starre Temperaturgrenzen aus. Statt neuer Vorschriften braucht flexible, praxisnahe Lösungen. Und ein 83-jähriger Landwirt ist bei einem Arbeitsunfall in Folgaria im Trentino ums Leben gekommen. Der Unfall ereignete sich, als der ältere Mann in der Nähe seiner Scheune an einem Hang mit einem kleinen Bagger manövrierte. Aus bislang ungeklärter Ursache kippte die Maschine plötzlich um und erfasste den Mann. Für den Landwirt kam jede Hilfe zu spät.
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1: Mit der Sonne entstehen einige größere Quellwolken und in der Folge kann man ein Gewitter nicht ganz ausschließen, am wahrscheinlichsten im Süden. Es bleibt heiß mit Höchstwerten zwischen 26 bis 35 Grad. Die Wettervorschau. Am Samstagvormittag scheint verbreitet die Sonne. Am Nachmittag muss man mit dem einen oder anderen Gewitter rechnen. Die höchsten Temperaturen erreichen von 27 bis 34 Grad. Am Sonntag scheint im ganzen Land die Sonne. Es bilden sich nur ein paar flache Quellwolken. Auch am Montag setzt sich das sonnige und hochsommerlich heiße Wetter fort. Der Dienstag beginnt erneut mit viel Sonnenschein. Am Nachmittag steigt die Gewitterneigung an.
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2: Schönen Nachmittag wünscht Daniel Hofer aus der Landesverkehrsmeldezentrale. Auf der Pinschgauer Staatsstraße zwischen Forst und Döll kommt es zu Behinderungen wegen eines defekten LKWs. Weitere Verzögerungen wegen Arbeiten auf der Brenner Staatsstraße nördlich von Weidbruck sowie nördlich von Farm, auf der Jaufenbachstraße unterhalb des Passes auf Sterzinger Seite, auf der Grüner Staatsstraße zwischen Weidbruck und Pontives bei Brembach, auf der Landesstraße Kastelroth-St. Ulrich oberhalb von Runkaditsch und auf der Gardertaler Staatsstraße zwischen Zwischenwasser und Bikolain. Gute und sichere Fahrt!
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1: David Karl-Metzner, einen schönen Nachmittag. Die Karabiniere von Brixen haben mutmaßliche Banden zerschlagen, die auf Einbrüche in 4- und 5-Sterne-Hotels sowie auf den Handel mit Drogen spezialisiert gewesen sein sollen. Wie Staatsanwalt Axel Bisignano erklärte, konnten die Ermittler die Verantwortlichen für rund 60 Hoteleinbrüche innerhalb eines Zeitraums von 6 Monaten identifizieren. Nach dem Mondabgang in Weißblatterbach am 28. Juni in Meran hat die Wildparkverbauung die Aufräumarbeiten im betroffenen Bereich zwischen Katzensteinstraße und Neifdammweg abgeschlossen. Zur kurzfristigen Sicherung des Bereichs oberhalb der betroffenen Gebäude richteten die Bauarbeiter einen provisorischen Schutzdamm aus Betonblöcken. Die Konstruktion ist rund 70 Meter lang und 1,6 Meter breit. Die Gesundheitsversorgung in der Region Trentino-Südtirol schneidet bei der Bewertung der wesentlichen Versorgungsleistungen insgesamt positiv ab. Einzige Ausnahme ist der Bereich Prävention in der Provinz Bozen. Für das Jahr 2024 erreicht Südtirol hier mit 59 Punkten nicht die erforderliche Mindestbewertung. Mehr dazu in unseren Nachrichten zur vollen Stunde und damit zum heutigen Wetter in Südtirol. Mit der Sonne entstehen einige größere Quellwolken und in der Folge kann man ein Gewitter nicht ganz ausschließen, am wahrscheinlichsten im Süden. Es bleibt heiß mit Höchstwerten zwischen 26 bis 35 Grad.
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2: Schönen Nachmittag wünscht Daniel Hofer aus der Landesverkehrsmeldezentrale. Auf der Finchgauer Staatsstraße zwischen Forst und Döll kommt es zu Behinderungen wegen eines defekten LKWs. Weitere Verzögerungen wegen Arbeiten auf der Brenner Staatsstraße nördlich von Weidbruck sowie nördlich von Barm, auf der Jaufenpassstraße unterhalb des Passes auf Sterzinger Seite, auf der Grüner Staatsstraße zwischen Weidbruck und Pontives bei Brembach, auf der Landesstraße Kastelroth-St. Ulrich oberhalb von Runkaditsch und auf der Gardertaler Staatsstraße zwischen Zwischenwasser und Bikolain. Gute und sichere Fahrt!
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0: Nach dem Urnabgang im Weißblatterbach am 28. Juni in Meran hat die Wildparkverbauung die Aufräumarbeiten im betroffenen Bereich zwischen Katzensteinstraße und Neifdammweg abgeschlossen. Zur kurzfristigen Sicherung des Bereichs oberhalb der betroffenen Gebäude errichteten die Bauarbeiter einen provisorischen Schutzdamm aus Betonblöcken. Die Konstruktion ist rund 70 Meter lang und 1,6 Meter breit. Weiters wurden mögliche langfristige Sicherungsmaßnahmen geprüft. Die Gesundheitsversorgung in der Region Trentino-Südtirol schneidet bei der Bewertung der wesentlichen Versorgungsleistungen insgesamt positiv ab. Einzige Ausnahme ist der Bereich Prävention in der Provinz Bozen. Für das Jahr 2024 erreicht Südtirol hier mit 59 Punkten nicht die erforderliche Mindestbewertung. Während Südtirol im Bereich der Wohnortnahenversorgung 83 Punkte und im Krankenhausbereich 64 Punkte erzielt, erreicht das Trentino deutlich bessere Werte. 98 Punkte in der Prävention, 79 Punkte in der Bezirksversorgung und 94 Punkte im Krankenhausbereich. Angesichts der anhaltenden Sommerhitze verweist der Wirtschaftsverband LVH auf bestehende Hitzeschutzmaßnahmen in vielen Handwerksbetrieben. Die Verlagerung körperlich anstrengender Arbeiten in die Morgenstunden, zusätzliche Pausen sowie die Bereitstellung von Trinkwasser und Schattenplätzen. Der Verband betont, dass insbesondere Beschäftigte auf Baustellen und in anderen Handwerksbereichen der Hitze direkt ausgesetzt sind. Zugleich spricht sich der LVH gegen starre Temperaturgrenzen aus. Statt neuer Vorschriften braucht es flexible Praxis. Neue Lösungen. Die EU-Kommission hat dem Antrag Ungarns auf einen Beitritt zur Europäischen Staatsanwaltschaft stattgegeben. Wie die EU-Behörde heute in Brüssel mitteilte, tritt Ungarn als 25. Mitgliedstaat bei, was sein erneutes Engagement für die Wiederherstellung der Rechtsstaatlichkeit im Land zeige. Die EU-Finanzministerinnen und Minister machten unterdessen den Weg für die Auszahlung von 10 Milliarden Euro an Ungarn frei. Davon sind rund 6,5 Milliarden Euro Zuschüsse und der Rest Darlehen. Sie billigten damit einen neuen ungarischen Plan für Wiederaufbau und Resilienz. Und Instagram und Facebook bergen laut vorläufigen Ergebnissen einer EU-Untersuchung zu große Suchtgefahren für Kinder und Jugendliche. Die Europäische Kommission sieht Risiken unter anderem durch stark personalisierte Empfehlungen sowie das automatische Abspielen neuer Videos. Die Kommission treibt deshalb ein Verfahren gegen den Mutterkonzern Meta voran. Dem US-Konzern droht eine Geldstrafe von bis zu 6% seines weltweiten Jahresumsatzes. Meta hat nun die Möglichkeit, auf die Vorwürfe zu reagieren, bevor die Kommission in den kommenden Monaten eine endgültige Entscheidung trifft.
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0: Mit der Sonne entstehen einige größere Quellwolken und in der Folge kann man ein Gewitter nicht ganz ausschließen, am wahrscheinlichsten im Süden. Es bleibt heiß mit Höchstwerten zwischen 26 bis 35 Grad. Die Wettervorschau. Am Samstagvormittag scheint verbreitet die Sonne. Am Nachmittag muss man mit dem einen oder anderen Gewitter rechnen. Die höchsten Temperaturen erreichen von 27 bis 34 Grad. Am Sonntag scheint im ganzen Land die Sonne. Es bilden sich nur ein paar flache Quellwolken. Auch am Montag setzt sich das sonnige und hochsommerlich heiße Wetter fort. Der Dienstag beginnt erneut mit viel Sonnenschein. Am Nachmittag steigt die Gewitterneigung an.
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2: Guten Nachmittag aus der Landesverkehrsmeldezentrale. Auf der Brenner Staatsstraße zwischen Malz und Trenz Behinderungen und Stau nach einem Unfall. Fahren Sie vorsichtig.

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1: Mit David Karlmetzer einen schönen Nachmittag. Die Karabiniere in Brixen haben mutmaßliche Einbrecherbanden zerschlagen, die auf Einbrüche in 4- und 5-Sterne-Hotels sowie auf den Handel mit Drogen spezialisiert gewesen sein sollen. Wie Staatsanwalt Axel Bisignano erklärte, konnten die Ermittler die Verantwortlichen für rund 60 Hotel-Einbrüche innerhalb eines Zeitraums von 6 Monaten identifizieren. Die Allianz der Kultur hat sich mit einem offenen Brief an Landesregierung, Gewerkschaften und weitere Verhandlungspartner gewandt und eine rasche Lösung des Konflikts um die Schulproteste gefordert. Die Protestmaßnahmen hätten im vergangenen Schuljahr nicht nur den Unterricht belastet, sondern auch die Kulturarbeit schwer getroffen. Nach dem Aus im 16. Finale bei der Fußball-WM ist Sadio Mané aus der senegalesischen Nationalmannschaft zurückgetreten. In einem Abschiedsbrief bedankte sich der 34-Jährige bei allen, die ihm in seiner Karriere beigestanden haben. Sané kündigte an, weiter für Senegals Fußball arbeiten zu wollen. Mehr dazu in unseren Nachrichten zur vollen Stunde und damit zum heutigen Wetter in Südtirol. Mit der Sonne stehen einige größere Quellwolken und in der Folge kann man ein Gewitter nicht ganz ausschließen, am wahrscheinlichsten im Süden. Es bleibt heiß mit Höchstwerten zwischen 26 bis 35 Grad.
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2: Daniel Hofer begrüßt Sie auf der Landesverkehrsmeldezentrale. Auf der Brenner Autobahn in Fahrtrichtung Süden zwischen Sterzing und Brixen kommt es zu Behinderungen und Staus wegen eines brennenden Fahrzeugs. Auch auf der Brenner Staatsstraße zwischen Mauls und Renz gibt es Wartezeiten und Staus in beiden Fahrtrichtungen nach einem Unfall. Weitere Verzögerungen wegen Arbeiten gibt es immer wieder auf der Brenner Staatsstraße nördlich von Weidbruck sowie nördlich von Farn, auf der Jaufenpassstraße unterhalb des Passes auf Sterzinger Seite, auf der Grüner Staatsstraße zwischen Weidbruck und Pontives bei Brembach, auf der Landesstraße Kastelruth-St. Ulrich oberhalb von Runkaditsch und auf der Gadertaler Staatsstraße zwischen Zwischenwasser und Bikolain. Kommen Sie gut voran!
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1: Hoteleinbrüche und Kokainhandel. 12 Festnahmen. Kulturallianz waren vor Folgen der Schulproteste. Das Wetter heute, meist sonnig, später einzelne Gewitter.
0: Redakteur im Studio David Gallmetzer.
1: Schönen Nachmittag. Die Karabiniere in Brixen haben mutmaßliche Einbrecherbanden zerschlagen, die auf Einbrüche in 4- und 5-Sterne-Hotels sowie den Handel mit Drogen spezialisiert gewesen sein sollen. Wie Staatsanwalt Axel Bisignano erklärte, konnten die Ermittler die Verantwortlichen für rund 60 Hoteleinbrüche innerhalb eines Zeitraums von 6 Monaten identifizieren. Die Daten ereigneten sich nicht nur in Südtirol, sondern auch im Trentino und in der Provinz Belluno. Einige Beherbergungsbetriebe sind sogar mehrfach Ziel der Einbrecher geworden. Die Ermittler kamen den mutmaßlichen Tätern mit Hilfe von Videoüberwachungsaufnahmen und durch die Auswertung von Telefonverbindungsdaten sowie der Bewegungsprofile von Mobiltelefonen auf die Spur. Die Allianz der Kultur hat sich mit einem offenen Brief an Landesregierung, Gewerkschaften und weitere Verhandlungspartner gewandt und eine rasche Lösung des Konflikts um die Schulproteste gefordert. Die Protestmaßnahmen hätten im vergangenen Schuljahr nicht nur den Unterricht belastet, sondern auch die Kulturarbeit schwer getroffen. Nach Angaben der Kulturallianz mussten zahlreiche freischaffende Kulturschaffende ihre Tätigkeit aufgeben oder einschränken, während Kulturorganisationen erhebliche finanzielle Einbußen verzeichneten. In der Folge sind die Kulturangebote für Schulen im kommenden Schuljahr deutlich reduziert worden. Die Allianz appelliert an alle Beteiligten, den Sommer für Verhandlungen zu nutzen und rechtzeitig vor Beginn des neuen Schuljahres eine nachhaltige Einigung zu erzielen. Die EU-Kommission hat dem Antrag Ungarns auf einen Beitritt zur Europäischen Staatsanwaltschaft stattgegeben. Wie die EU-Behörde heute in Brüssel mitteilte, tritt Ungarn als 25. Mitgliedstaat bei, was ein erneutes Engagement für die Wiederherstellung der Rechtsstaatlichkeit im Land zeigt. Die EU-Finanzministerin und Minister machten unterdessen den Weg für die Auszahlung von 10 Milliarden Euro an Ungarn frei. Davon sind rund 6,5 Milliarden Euro Zuschüsse und der Rest Darlehen. Sie billigten damit einen neuen ungarischen Plan für Wiederaufbau und Resilienz. Aufgrund drastischer Kürzungen bei den Auslandshilfen seit Anfang 2025 hat laut Angaben der UNO von heute weltweit mindestens 1 Million Frauen und Mädchen den Zugang zu lebenswichtiger Unterstützung verloren. Diese Zahl sei nur die Spitze des Eisbergs, sagte die Leiterin der Abteilung für humanitäre Hilfe bei der UNO-Frauenorganisation UN Women, Sophia Kaltrop. UN Women zufolge kommt der Zusammenbruch von Frauenorganisationen zu einer Zeit, in der der Bedarf angesichts zahlreicher bewaffneter Konflikte weltweit besonders hoch ist. Viele von Schließung bedrohte Frauenorganisationen arbeiten an vorderster Front in den komplexesten und gefährlichsten Krisen der Welt, etwa in Afghanistan, dem Gazastreifen, der Demokratischen Republik Kongo, dem Sudan und dem Jemen, sagte Kaltrop.
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1: Nach dem Aus im 16. Finale bei der Fußball-WM ist Sadio Mané aus der senegalesischen Nationalmannschaft zurückgetreten. In einem Abschiedsbrief bedankte sich der 34-Jährige bei allen, die ihm in seiner Karriere beigestanden haben. Sané kündigte an, weiter für Senegals Fußball arbeiten zu wollen. Aktuell steht der Stürmer noch bei Al Nassr FC in Saudi-Arabien unter Vertrag. Senegal war bei der WM in den USA, Mexiko und Kanada im 16. Finale beim 2:3 nach Verlängerung gegen Belgien ausgeschieden. Das waren die aktuellen Themen zur Stunde.
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1: Mit der Sonne entstehen einige größere Quellwolken und in der Folge kann man ein Gewitter nicht ganz ausschließen, am wahrscheinlichsten im Süden. Es bleibt heiß mit Höchstwerten zwischen 26 bis 35 Grad. Die Wettervorschau. Am Samstagvormittag scheint verbreitet die Sonne. Am Nachmittag muss man mit dem einen oder anderen Gewitter rechnen. Die höchsten Temperaturen reichen von 27 bis 34 Grad. Am Sonntag scheint im ganzen Land die Sonne. Es bilden sich nur ein paar flache Quellwolken. Auch am Montag setzt sich das sonnige und hochsommerlich heiße Wetter fort. Der Dienstag beginnt erneut mit viel Sonnenschein. Am Nachmittag steigt die Gewitterneigung an.
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2: Daniel Hofer begrüßt Sie aus der Landesverkehrsmeldezentrale. Auf der Brennerautobahn in Fahrtrichtung Süden zwischen Sterzing und Brixen kommt es zu Staus wegen eines brennenden Fahrzeugs. Auch auf der Brenner Staatsstraße zwischen Mauls und Renz gibt es ausgedehnte Staus in beiden Fahrtrichtungen nach einem Unfall. Und auf der Brennerautobahn in Fahrtrichtung Norden zwischen Bozen Süd und Bozen Nord steht ein defekter LKW. Auch hier kommt es zu Behinderungen und Wartezeiten. Zu Staubbildungen und Kolonnenverkehr wegen Überlastung kommt es auf der Finchgauer Staatsstraße in beiden Richtungen bei Charles und auf der Bustertaler Staatsstraße in Fahrtrichtung Innichen abschnittsweise zwischen Findl und Kienz. Weitere Verzögerungen wegen Arbeiten auf der Brenner Staatsstraße nördlich von Weidburg sowie nördlich von Fahren, auf der Jaufenpassstraße unterhalb des Passes auf der Sterzinger Seite, auf der Grüner Staatsstraße zwischen Weidburg und Pontives bei Brembach, auf der Landesstraße Kastelroth-St. Ulrich oberhalb von Runkaditsch und auf der Gardataler Staatsstraße zwischen Zwischenwasser und Bikolain. Gute und sichere Fahrt.
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1: Mit David Gralmetzer einen schönen Nachmittag. Die Karabiniere von Brixen haben drei unabhängig voneinander agierenden Einbrecherbanden das Handwerk gelegt. Nach Angaben der Staatsanwaltschaft sollen die Täter, albanische Staatsbürger im Alter von rund 30 Jahren, für rund 60 Einbrüche in 4- und 5-Sterne-Hotels in Südtirol, dem Trentino und

0: der Provinz Belluno verantwortlich sein. Die Allianz der Kultur hat sich mit einem offenen Brief an Landesregierung, Gewerkschaften und weitere Verhandlungspartner gewandt und eine rasche Lösung des Konflikts um die Schulproteste gefordert. Die Protestmaßnahmen hätten im vergangenen Schuljahr nicht nur den Unterricht belastet, sondern auch die Kulturarbeit schwer getroffen. Mehr dazu in unseren Nachrichten zur vollen Stunde und damit zur Wettervorschau. Am Samstagvormittag scheint verbreitet die Sonne, am Nachmittag muss man mit dem einen oder anderen Gewitter rechnen. Die höchsten Temperaturen erreichen von 27 bis 34 Grad.
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2: Daniel Hofer begrüßt Sie aus der Landesverkehrsmeldezentrale. Auf der Brenner Autobahn in Fahrtrichtung Süden zwischen Sterzing und Brixen kommt es zu Staus wegen eines brennenden Fahrzeugs. Auch auf der Brenner Staatsstraße zwischen Mauls und Renz gibt es ausgedehnte Staus in beiden Fahrtrichtungen nach einem Unfall. Und auf der Brenner Autobahn in Fahrtrichtung Norden zwischen Bozen Süd und Bozen Nord steht ein defekter LKW. Auch hier kommt es zu Behinderungen und Wartezeiten. Zu Staubbildungen und Kolonnenverkehr wegen Überlastung kommt es auf der Finchgauer Staatsstraße in beiden Richtungen bei Charles und auf der Bustertaler Staatsstraße in Fahrtrichtung Innichen abschnittsweise zwischen Findl und Kienz. Weitere Verzögerungen wegen Arbeiten auf der Brenner Staatsstraße nördlich von Weidburg sowie nördlich von Fahren, auf der Jaufenpassstraße unterhalb des Passes auf der Sterzinger Seite, auf der Grüner Staatsstraße zwischen Weidburg und Pontives bei Brembach, auf der Landesstraße Kastelruth-St. Ulrich oberhalb von Runkaditsch und auf der Gardataler Staatsstraße zwischen Zwischenwasser und Bikolain. Gute und sichere Fahrt!

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1: Tödlicher Paraglide-Unfall auf der Seisser Alm. Nach 60 Hoteleinbrüchen, 3 Einbrecherbanden geschnappt. Das Wetter morgen, sonnig mit lokalen Gewittern.
0: Redakteur im Studio, David Gallmetzer.
1: Schönen Nachmittag. Bei einem Paraglide-Unfall auf der Seisser Alm ist eine Person ums Leben gekommen. Das Unglück ereignete sich gegen 14.30 Uhr kurz nach dem Start im Bereich Spitzbühel während eines Tandemflugs. Die Person, die mit dem Opfer flog, blieb hingegen unverletzt. Informationen zum genauen Unfallhergang liegen noch nicht vor. Vor Ort im Einsatz standen der Rettungshubschrauber Pelikan 1, die Bergrettung und die Carabinieri. Den Carabinieri von Brixen ist es gelungen, 3 unabhängig voneinander agierenden Einbrecherbanden das Handwerk zu legen. Nach Angaben der Staatsanwaltschaft sollen die Täter, albanische Staatsbürger im Alter von etwa 30 Jahren, für rund 60 Einbrüche in 4- und 5-Sterne-Hotels in Südtirol, dem Trentino und der Provinz Belluno verantwortlich sein. Einige Hotels wurden dabei mehrfach ins Visier genommen. Die Ermittler identifizierten die Verdächtigen mit Hilfe von Videoüberwachungsaufnahmen sowie der Auswertung von Telefon- und Mobilfunkdaten. Die Allianz der Kultur hat sich mit einem offenen Brief an Landesregierung, Gewerkschaften und weitere Verhandlungspartner gewandt und eine rasche Lösung des Konflikts um die Schulproteste gefordert. Die Protestmaßnahmen hätten im vergangenen Schuljahr nicht nur den Unterricht belastet, sondern auch die Kulturarbeit schwer getroffen. Nach Angaben der Kulturallianz mussten zahlreiche freischaffende Kulturschaffende ihre Tätigkeit aufgeben oder einschränken, während Kulturorganisationen erhebliche finanzielle Einbußen verzeichneten. In der Folge sind die Kulturangebote für Schulen im kommenden Schuljahr deutlich reduziert worden. Die Allianz appelliert an alle Beteiligten, den Sommer für Verhandlungen zu nutzen und rechtzeitig vor Beginn des neuen Schuljahres eine nachhaltige Einigung zu erzielen. Südtirol stellt für das Bienenzuchtprogramm 2026-27 knapp 370.000 Euro an Fördermittel zur Verfügung. Die Mittel stammen zu 30% aus EU-Fonds und zu 70% aus staatlichen Geldern und belasten den Landeshaushalt nicht. Gefördert werden unter anderem die Arbeit der Imkerverbände, Aus- und Weiterbildung, technische Beratung, der Ankauf von Imkereigeräten und Maßnahmen zur Bekämpfung der Varroa-Milbe. Auch Investitionen von Imkerinnen und Imker sowie Informations- und Vermarktungsmaßnahmen sind vorgesehen. Die Zuteilung erfolgt nach der Zahl der gemeldeten Bienenvölker. In Südtirol gibt es etwas mehr als 39.500 Völker, italienweit rund 1,5 Millionen. Familien in Südtirol erhalten eine zusätzliche Möglichkeit, einen eigenen Schülerverkehrsdienst zu beantragen. Wegen gemeldeter technischer Schwierigkeiten ist die Frist für ordentliche Anträge für das kommende Schuljahr wieder geöffnet worden. Die Regelung richtet sich an Schülerinnen und Schüler, die wegen größeren Entfernungen keinen öffentlichen Linienverkehr zur Schule nutzen können. Für das kommende Schuljahr gelten erstmals neue Kriterien, darunter eine Erhöhung der Mindestentfernung vom Wohnort zur Schule von 1,5 auf 2 Kilometer, sowie die verpflichtende Antragstellung durch Familien über das digitale Portal MyCivis. Die Anträge können vom 15. bis 29. Juli eingereicht werden. Ein Ryanair-Flug nach Memmingen ist heute Morgen nur knapp einer Katastrophe entgangen. Nach Angaben der Fluggesellschaft durchschlug kurz nach dem Start ein Teil des rechten Triebwerks einer Boeing 737 ein Passagierfenster. Ein 61-jähriger Fluggast wurde in rund 4.500 Metern Höhe teilweise aus dem Flugzeug gesogen und überlebte nur, weil ihn eine Mitreisende mehrere Minuten lang festhielt. Die Maschine kehrte rund 20 Minuten nach dem Zwischenfall sicher zum Flughafen Thessaloniki zurück. Und China hat nach längerer Wartezeit den Börsengang des Fast-Fashion-Händlers Shein in Hongkong genehmigt. Das teilte die Börsenaufsicht des Landes heute mit. Damit ist der Weg für eine Notierung des Billigversenders frei, nachdem Versuche in New York und London gescheitert waren. Shein hat ein Jahr lang auf das grüne Licht aus Peking gewartet. Der Fall wurde einem Insider zufolge von den höchsten Ebenen der regierenden Kommunistischen Partei Chinas geprüft. Die Wettervorschau. Am morgigen Samstagvormittag scheint verbreitet die Sonne. Am Nachmittag muss man mit dem einen oder anderen Gewitter rechnen. Die höchsten Temperaturen reichen von 27 bis 34 Grad. Am Sonntag scheint im ganzen Land die Sonne. Es bilden sich nur ein paar flache Quellwolken. Auch am Montag setzt sich das sonnige und hochsommerlich heiße Wetter fort. Der Dienstag beginnt erneut mit viel Sonnenschein. Am Nachmittag steigt die Gewitterneigung an.
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2: Guten Nachmittag aus der Landesverkehrsmeldezentrale. Brenner Autobahn in Richtung Norden zwischen Bozen Süd und Bozen Nord, abschnittsweise Stau wegen eines defekten LKWs. Und in Richtung Süden zwischen Sterzing und Brixen 6 Kilometer Stau wegen eines brennenden Fahrzeugs. Auf der Brenner Staatsstraße zwischen Malz und Trenz Behinderungen und Stau nach einem Unfall. Gute Fahrt!
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1: Mit David Karl-Metzer einen schönen Nachmittag. Bei einem Paragleiterunfall auf der Seisser Alm ist eine Person ums Leben gekommen. Das Unglück ereignete sich gegen 14.30 Uhr kurz nach dem Start im Bereich Spitzbühel während eines Tandemflugs. Die Person, die mit dem Opfer flog, blieb hingegen unverletzt. Der

0: tragische Unfall ereignete sich kurz nach dem Start. Die Landesregierung hat den Kostenrahmen für die Neugestaltung des Straßennetzes im Gewerbegebiet Bozen Süd von 42,3 auf 78,7 Millionen Euro erhöht. Laut Mobilitätslandesrat Daniel Alfreider ist die Anpassung notwendig, damit das Projekt in die nächste Planungs- und Genehmigungsphase sowie anschließend in die Ausschreibung der Bauarbeiten übergehen kann. Spanien geht mit einer beeindruckenden Serie in das heutige WM-Viertelfinale gegen Belgien. Der Europameister ist seit 35 Länderspielen ungeschlagen. Diese Rekordserie will Belgien heute beenden. Anpfiff ist um 21 Uhr. Mehr dazu in unseren Nachrichten zur Folgenstunde und damit zur Wettervorschau. Am Samstagvormittag scheint verbreitet die Sonne. Am Nachmittag muss man mit dem einen oder anderen Gewitter rechnen. Die höchsten Temperaturen reichen von 27 bis 34 Grad.
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2: Daniel Hofer begrüßt Sie aus der Landesverkehrsmeldezentrale. Auf der Brenner Staatsstraße bei Bozen Nord hat sich ein Unfall ereignet. Rechnen Sie mit Staus in beiden Fahrtrichtungen. Auf der Brenner Autobahn in Fahrtrichtung Süden zwischen Sterzing und Brixen ausgedehnte Staus wegen eines Fahrzeugbrandes. Und zu Verzögerungen und Wartezeiten wegen Überlastung kommt es auf der Brenner Staatsstraße in beiden Richtungen bei Sterzing sowie auf den Stadtein- und Ausfahrten und im Stadtzentrum von Bozen. Zu Behinderungen wegen Arbeiten kommt es noch auf der Brenner Staatsstraße nördlich von Weidbruck sowie nördlich von Farn. Gute und sichere Fahrt!

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5: Tödlicher Paragleiterunfall auf der Seisser Alm. Bozen Süd, Kostenrahmen aktualisiert, Weiterführung der Projekte. Das Wetter morgen, sonnig mit lokalen Gewittern.
4: Redakteur im Studio, David Kalmetzer.
5: Schönen guten Abend. Bei einem Paragleiterunfall auf der Seisser Alm ist eine Person ums Leben gekommen. Das Unglück ereignete sich gegen 14.30 Uhr kurz nach dem Start im Bereich Spitzbühel während eines Tandemflugs. Die Person, die mit dem Opfer flog, blieb hingegen unverletzt. Vor Ort im Einsatz standen der Rettungshubschrauber Pelikan 1, die Bergrettung und die Carabinieri. Die Landesregierung hat den Kostenrahmen für die Neugestaltung des Straßennetzes im Gewerbegebiet Bozen Süd von 42,3 auf 78,7 Millionen Euro erhöht. Laut Mobilitätslandesrat Daniel Alfreider ist die Anpassung notwendig, damit das Projekt in den nächsten Planungs- und Genehmigungsphasen sowie anschließend in die Ausschreibung der Bauarbeiten übergehen kann. Das Vorhaben umfasst unter anderem eine Unterführung in der Romstraße, die Neuordnung mehrerer Verkehrsachsen sowie Maßnahmen zur Verbesserung der Sicherheit für Fußgänger und Radfahrer. Ziel ist es, den Verkehrsfluss im Süden der Landeshauptstadt effizienter und sicherer zu gestalten. Die Journalistengewerkschaft Trentino Südtirol schlägt wegen des Markteintritts des Nachrichtenportals WeNews in der Region Alarm. Hinter dem Portal steht nach Angaben der Gewerkschaft ein Verlag bzw. ein vermeintlicher Verlag mit Sitz in Hongkong. Wie aus einer Aussendung der Gewerkschaft hervorgeht, stützt sich das Portal nach eigenen Angaben auf frei zugängliche Quellen wie Zeitungen und Pressemitteilungen, deren Inhalte anschließend mit Hilfe künstlicher Intelligenz bearbeitet werden. Kritisiert wird insbesondere die unentgeltliche Übernahme von Inhalten aus Tageszeitungen, ohne die ursprünglichen Quellen zu nennen. Darüber hinaus werfe die Angelegenheit grundlegende Fragen im Hinblick auf Demokratie und nationale Sicherheit auf. Den Carabinieri von Brixen ist es gelungen, drei unabhängig voneinander agierenden Einbrecherbanden das Handwerk zu legen. Nach Angaben der Staatsanwaltschaft sollen die Täter, albanische Staatsbürger im Alter von etwa 30 Jahren, für rund 60 Einbrüche in 4- und 5-Sterne-Hotels in Südtirol, dem Trentino und der Provinz Belluno verantwortlich sein. Einige Hotels wurden dabei mehrfach ins Visier genommen. Die Ermittler identifizierten die Verdächtigen mit Hilfe von Videoüberwachungsaufnahmen sowie der Auswertung von Telefon- und Mobilfunk. Funkdaten. Die USA stimmen nach Angaben von Präsident Donald Trump weiteren Gesprächen über ein Kriegsende mit dem Iran zu. Die Regierung Teheran habe darum gebeten, die Verhandlungen fortzusetzen, sagte Trump. Gleichzeitig betonte er, dass die Waffenruhe zwischen den beiden Ländern beendet sei. Das sei dem Iran unmissverständlich mitgeteilt worden. Und ein Ryanair-Flug nach Memmingen ist heute Morgen nur knapp einer Katastrophe entgangen. Nach Angaben der Fluggesellschaft durchschlug kurz nach dem Start ein Teil des rechten Triebwerks einer Boeing 737 ein Passagierfenster. Ein 61-jähriger Fluggast wurde in rund 4.500 Metern Höhe teilweise aus dem Flugzeug gesogen und überlebte nur, weil ihn eine Mitreisende mehrere Minuten lang festhielt. Die Maschine kehrte rund 20 Minuten nach dem Zwischenfall sicher zum Flughafen Thessaloniki zurück.
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5: Spanien geht mit einer beeindruckenden Serie in das heutige WM-Viertelfinale gegen Belgien. Der Europameister ist seit 35 Länderspielen ungeschlagen und kann zudem auf Torhüter Unai Simon bauen, der bei Weltmeisterschaften seit 609 Minuten kein Gegentor kassiert hat. Belgien will hingegen die Rekordserie der Spanier in Inglewood bei Los Angeles beenden und erstmals seit Jahren einen Sieg gegen La Furia Roja feiern. Anpfiff ist um 21 Uhr.
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5: Die Die Wettervorschau. Am morgigen Samstagvormittag scheint verbreitet die Sonne. Am Nachmittag muss man mit dem einen oder anderen Gewitter rechnen. Die höchsten Temperaturen reichen von 27 bis 34 Grad. Am Sonntag scheint im ganzen Land die Sonne. Es bilden sich nur ein paar flache Quellwolken. Auch am Montag setzt sich das sonnige und hochsommerlich heiße Wetter fort. Der Dienstag beginnt erneut mit viel Sonnenschein. Am Nachmittag steigt die Gewitterneigung an.
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6: Daniel Hofer begrüßt Sie aus der Landesverkehrsmeldezentrale. Auf der Brenner Staatsstraße bei Bozen Nord hat sich ein Unfall ereignet. Rechnen Sie mit Staus in beiden Fahrtrichtungen. Auf der Brenner Autobahn in Fahrtrichtung Süden zwischen Sterzing und Brixen ausgedehnte Staus wegen eines Fahrzeugbrandes. Und zu Verzögerungen und Wartezeiten wegen Überlastung kommt es auf der Brenner Staatsstraße in beiden Richtungen bei Sterzing sowie auf den Stadtein- und Ausfahrten und im Stadtzentrum von Bozen. Zu Behinderungen wegen Arbeiten kommt es noch auf der Brenner Staatsstraße nördlich von Weidbruck sowie nördlich von Farn. Gute und sichere Fahrt!
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1: Mit David Gallmetzer einen schönen guten Abend. Auf der Seisralm hat sich heute ein tödlicher Gleitschirmunfall ereignet. Bei dem Opfer handelte es sich um den 58-jährigen Marco Perino aus Kastelruth. Der Südtiroler steuerte den Gleitschirm während eines Tandemflugs, als er vermutlich aufgrund eines medizinischen Notfalls die Kontrolle über den Schirm verlor und gegen einen Baum prallte. Die Passagierin, eine 29-jährige deutsche Touristin, blieb hingegen unverletzt. Die Brenner Autobahngesellschaft bereitet sich auf einen verkehrsreichen Sommer vor. In diesem Jahr ist bis September an insgesamt 18 Tagen mit sehr hohem Verkehrsaufkommen zu rechnen. Spanien geht mit einer beeindruckenden Serie in das heutige WM-Viertelfinale gegen Belgien. Der Europameister ist seit 35 Länderspielen ungeschlagen. Diese Rekordserie will Belgien heute beenden. Anpfiff ist um 21 Uhr. Mehr dazu in unseren Nachrichten zur folgenden Stunde. Und damit zur Wettervorschau. Am Samstagvormittag scheint verbreitet die Sonne. Am Nachmittag muss man mit dem einen oder anderen Gewitter rechnen. Die höchsten Temperaturen reichen von 27 bis 34 Grad.
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2: Daniel Hofer begrüßt Sie aus der Landesverkehrsmeldezentrale. Auf der Brenner Staatsstraße bei Bozen Nord hat sich ein Unfall ereignet. Rechnen Sie mit Staus in beiden Fahrtrichtungen. Auf der Brenner Autobahn in Fahrtrichtung Süden zwischen Sterzing und Brixen ausgedehnte Staus wegen eines Fahrzeugbrandes. Und zu Verzögerungen und Wartezeiten wegen Überlastung kommt es auf der Brenner Staatsstraße in beiden Richtungen bei Sterzing sowie auf den Stadtein- und Ausfahrten und im Stadtzentrum von Bozen. Zu Behinderungen wegen Arbeiten kommt es noch auf der Brenner Staatsstraße nördlich von Weidbruck sowie nördlich von Farn. Gute und sichere Fahrt.

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1: Tödlicher Paragleiterunfall auf der Seisser Alm. H22 rüstet sich für verkehrsreichen Sommer. Das Wetter morgen, sonnig mit lokalen Gewittern.
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1: Schönen guten Abend. Auf der Seisser Alm hat sich heute ein tödlicher Gleitschirmunfall ereignet. Bei dem Opfer handelte es sich um den 58-jährigen Marco Prinut aus Kastelruth. Der Südtiroler steuerte den Gleitschirm während eines Tandemflugs, als er vermutlich aufgrund eines medizinischen Notfalls die Kontrolle über den Schirm verlor und gegen einen Baum prallte. Die Passagierin, eine 29-jährige deutsche Touristin, blieb hingegen unverletzt. Vor Ort im Einsatz standen der Rettungshubschrauber Pelikan 1, die Bergrettung, die Notfallseelsorge und die Carabinieri. Die Brenner Autobahngesellschaft bereitet sich auf einen verkehrsreichen Sommer vor. In diesem Jahr ist bis September an insgesamt 18 Tagen mit sehr hohem Verkehrsaufkommen zu rechnen. Davon betreffen die 7 kritischsten zeitgleich die Nord- und Südfahrbahn, und zwar am 18. und 26. Juli sowie am 1., 16., 22., 23. und 30. August. Wer an diesen Tagen nicht auf eine Fahrt verzichten kann, sollte die Abfahrtszeit sorgfältig wählen. In den Abend- und Nachtstunden ist mit weniger Verkehr zu rechnen. Auf der A22 verkehren durchschnittlich etwa 20.000 Fahrzeuge pro Fahrtrichtung täglich. An den Tagen mit intensivem Verkehrsaufkommen werden über 37.000 gezählt, mit Spitzen von mehr als 3.000 Fahrzeugen pro Stunde. Betrachtet man allein die ersten 6 Monate des Jahres, so ergibt das ein Verkehrsvolumen von mehr als 37 Millionen Fahrzeugen, welche die A22 in diesem Zeitraum befahren haben. Die Landesregierung hat den Kostenrahmen für die Neugestaltung des Straßennetzes im Gewerbegebiet Bozen Süd von 42,3 auf 78,7 Millionen Euro erhöht. Laut Mobilitätslandesrat Daniel Alfreider ist die Anpassung notwendig, damit das Projekt in die nächste Planungs- und Genehmigungsphase sowie anschließend in die Ausschreibung der Bauarbeiten übergehen kann. Das Vorhaben umfasst unter anderem eine Unterführung in der Romstraße, die Neuordnung mehrerer Verkehrsachsen sowie Maßnahmen zur Verbesserung der Sicherheit für Fußgänger und Radfahrer. Ziel ist es, den Verkehrsfluss im Süden der Landeshauptstadt effizienter und sicherer zu gestalten. Die Journalistengewerkschaft Trentino Südtirol schlägt wegen des Markteintritts des Nachrichtenportals WeNews in der Region Alarm. Hinter dem Portal steht nach Angaben der Gewerkschaft ein Verlag bzw. ein vermeintlicher Verlag mit Sitz in Hongkong. Wie aus einer Aussendung der Gewerkschaft hervorgeht, stützt sich das Portal nach eigenen Angaben auf frei zugängliche Quellen wie Zeitungen und Pressemitteilungen, deren Inhalte anschließend mithilfe künstlicher Intelligenz verarbeitet werden. Kritisiert wird insbesondere die unentgeltliche Übernahme von Inhalten, ohne die ursprünglichen Quellen zu nennen. Darüber hinaus wirft die Angelegenheit grundlegende Fragen im Hinblick auf Demokratie und nationale Sicherheit auf. Und die USA stimmen nach Angaben von Präsident Donald Trump weiteren Gesprächen über ein Kriegsende mit dem Iran zu. Die Regierung in Teheran habe darum gebeten, die Verhandlungen fortzusetzen, sagte Trump. Gleichzeitig betonte er, dass die Waffenruhe zwischen den beiden Ländern beendet sei. Das sei dem Iran unmissverständlich mitgeteilt worden.
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1: Spanien geht mit einer beeindruckenden Serie in das heutige WM-Viertelfinale gegen Belgien. Der Europameister ist seit 35 Länderspielen ungeschlagen und kann zudem auf Torhüter Unai Simon bauen, der bei Weltmeisterschaften seit 609 Minuten kein Gegentor kassiert hat. Belgien will hingegen die Rekordserie der Spanier in Inglewood bei Los Angeles beenden und erstmals seit Jahren einen Sieg gegen La Furia Roja feiern. Anpfiff ist um 21 Uhr.
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1: Die die Wettervorschau. Am morgigen Samstagvormittag scheint verbreitet die Sonne. Am Nachmittag muss man mit dem einen oder anderen Gewitter rechnen. Die höchsten Temperaturen reichen von 27 bis 34 Grad. Am Sonntag scheint im ganzen Land die Sonne. Es bilden sich nur ein paar flache Quellwolken. Auch am Montag setzt sich das sonnige und hochsommerlich heiße Wetter fort. Der Dienstag beginnt erneut mit viel Sonnenschein. Am Nachmittag steigt die Gewitterneigung an.
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2: Guten Abend aus der Landesverkehrsmeldezentrale. Brenner Stadtstraße bei Bozen Nord, Behinderungen und Stau nach einem Unfall. Pustertaler Stadtstraße. An der Ostzufahrt vom Brunneck gilt von 20 bis 5 Uhr wegen Asphaltierungsarbeiten eine Einbahnregelung. Die Zufahrtsrampen sind gesperrt. Umleitung über den Nordring. Ultental zwischen Zuwasser und St. Walburg gibt es eine Nachtsperre von 20 bis 6 Uhr wegen Asphaltierungsarbeiten. Umleitung über die Landesstraße St. Helena. Kommen Sie gut ans Ziel.
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1: Einen schönen Abend aus der Landesverkehrsmeldezentrale. Pustertaler Staatsstraße. An der Ostzufahrt von Brunneck gilt von 20 bis 5 Uhr wegen Asphaltierungsarbeiten eine Einbahnregelung. Die Zufahrtsrampen sind gesperrt. Umleitung über den Nordring. Ultental. Zwischen Zuwasser und St. Waldburg gibt es eine Nachtsperre von 20 bis 6 Uhr wegen Asphaltierungsarbeiten. Umleitung über die Landesstraße St. Helena. Kommen Sie gut ans Ziel.

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